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1: Ich bin Philipp Ringe und das sind die wichtigsten Meldungen des Tages. Keine Sorge, wenn's wieder kälter wird, muss keiner in seinen eigenen vier Wänden frieren. Denn Gas ist genügend da, sagt jetzt das Bundeswirtschaftsministerium. Hintergrund sind Meldungen, dass die Gasspeicher aktuell deutlich weniger gefüllt sind als noch in den vergangenen Jahren. Das Ministerium meint aber, wie gut die Versorgung ist, lässt sich nicht allein an den Speichern ablesen. Denn Gas kommt demnach auch über Pipelines, etwa aus Norwegen oder über LNG-Terminals bei uns an. Derzeit sind die Speicher zur Hälfte gefüllt, optimal wären zu Winterbeginn 10 bis 20% mehr. Aufatmen an der deutsch-belgischen Grenze, denn der große Waldbrand im Hohen Venn ist mittlerweile zum Teil unter Kontrolle. Im Westen haben die Einsatzkräfte die Flammen im Griff. Im Osten ist die Lage etwas weniger stabil, aber auch hier ist man mittlerweile optimistisch, bald voranzukommen. Deutschlands Wirtschaftsmotor hat zuletzt ein paar Gänge hochgeschaltet. Jetzt könnte aber schon wieder Schluss sein. Das Niedrigwasser und damit ausbleibende Transporte auf den Flüssen bremsen das Wachstum, sagt die Bundesbank. Jan-Henner Reitze.
2: Mit einem Wachstum von 0,4% in den ersten 6 Monaten des Jahres hatte die deutsche Wirtschaft den aktuellen Krisen rund um den Iran-Krieg getrotzt, vor allem weil die Nachfrage aus dem Ausland angezogen hatte. Die dürfte aber wegen steigender Transportkosten und längeren Lieferzeiten durch Niedrigwasser jetzt schon wieder einen Dämpfer bekommen, so die Bundesbank. Die auch beim privaten Konsum wenig optimistisch ist, der werde durch steigende Preise belastet, die auch mit dem ausgelaufenen Tankrabatt zu tun hätten.
1: Rückrufaktion bei Lidl. Wer in den letzten Tagen einen High-Protein-Schokopudding der Marke Milbona gekauft hat, sollte mal genau auf das Haltbarkeitsdatum schauen. Möglicherweise haben sich in dem Becher Bakterien breit gemacht. Betroffen ist die 200-Gramm-Packung, haltbar bis zum 12. September. Der Rückruf gilt für alle Bundesländer. Kunden können den Pudding in jeder Lidl-Filiale zurückgeben, auch ohne Kassenbon, und bekommen dann ihr Geld zurück. Rückkehr zu den Royals. Prinz Harry und seine Frau Meghan wollen aus den USA zurück nach Großbritannien ziehen. Das berichten jetzt mehrere Medien. Dass damit der jahrelange Streit innerhalb der Königsfamilie vorbei ist, bedeutet das aber nicht, weiß Philipp Detlefs.
3: Sie werden demnach nicht auf einem Anwesen der Königsfamilie leben, sondern in einem privaten Zuhause außerhalb Londons. Ein Grund für den Umzug: die Kinder Archie und Lilibet sollen ab September eine britische Schule besuchen. Eine aktive Rückkehr ins Königshaus ist derweil nicht geplant. Harry und Meghan übernehmen keine offiziellen Aufgaben. Während sich König Charles angeblich über Harrys Rückkehr freut, ist eine Versöhnung mit seinem Bruder William vorerst nicht in Sicht.
1: Der Lotto-Jackpot ist erneut geknackt. Gleich mehrere Tipper haben die richtigen Zahlen erwischt. Fast 17 Millionen Euro gehen einmal nach Hessen und zweimal nach Niedersachsen. Von Ende März bis Mitte August hatte zunächst niemand die richtigen Zahlen auf seinem Zettel. Ein Rekord. Erst bei der Ziehung am vergangenen Samstag gab es wieder einen glücklichen Gewinner. Der Lotto-Jackpot ist auf einen Maximalgewinn von 50 Millionen Euro gedeckelt. Weil es so lange gedauert hat, bis der geknackt wurde, waren insgesamt zwischenzeitlich mehr als 120 Millionen Euro im Topf.
4: Luxemburg und die gesamte Großregion. Es bleibt insgesamt locker bis gering bewölkt und auch weitgehend trocken. Die Temperaturen gehen dabei runter auf 14 bis 11 Grad. Am Tag folgt ein lockerer Sonne-Wolken-Mix und abgesehen von vereinzelten Schauern bleibt es eher trocken. Die Temperaturen schaffen es auf Spitzenwerte um die 18 bis 24 Grad. Und hier noch die Verkehrsinformationen. Auf der A8 Saarlouis-Luxemburg ist wegen Brückenschäden der Abschnitt im Grenzbereich zu Luxemburg zwischen Perl und Schengen in beiden Richtungen nur einspurig befahrbar. A620 Saarlouis-Saarbrücken, auch zwischen Völklingen-Ost und Saarbrücken-Gerswerder, ist die Autobahn in beiden Richtungen wegen Fahrbahnerneuerung nur einspurig befahrbar. In Luxemburg auf der A1 Luxemburg Richtung Trier ist wegen Bauarbeiten die Fahrbahn am Gasbrücher Kreuz verengt. Dadurch kommt es dort öfter mal zu Verzögerungen. Und A13 Schengen-Pittange wegen einer Baustelle im Tunnel Markusberg ist in beiden Richtungen nur eine Spur frei. Allen unterwegs gute Fahrt.
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0: Ich bin Philipp Ringe und das sind die wichtigsten Meldungen des Tages. Keine Sorge, wenn's wieder kälter wird, muss keiner in seinen eigenen vier Wänden frieren. Denn Gas ist genügend da, sagt jetzt das Bundeswirtschaftsministerium. Hintergrund sind Meldungen, dass die Gasspeicher aktuell deutlich weniger gefüllt sind als noch in den vergangenen Jahren. Das Ministerium meint aber, wie gut die Versorgung ist, lässt sich nicht allein an den Speichern ablesen. Denn Gas kommt demnach auch über Pipelines, etwa aus Norwegen oder über LNG-Terminals bei uns an. Derzeit sind die Speicher zur Hälfte gefüllt, optimal wären zu Winterbeginn 10 bis 20% mehr. Aufatmen an der deutsch-belgischen Grenze, denn der große Waldbrand im Hohenfenn ist mittlerweile zum Teil unter Kontrolle. Im Westen haben die Einsatzkräfte die Flammen im Griff. Im Osten ist die Lage etwas weniger stabil, aber auch hier ist man mittlerweile optimistisch, bald voranzukommen. Deutschlands Wirtschaftsmotor hat zuletzt ein paar Gänge hochgeschaltet. Jetzt könnte aber schon wieder Schluss sein. Das Niedrigwasser und damit ausbleibende Transporte auf den Flüssen bremsen das Wachstum, sagt die Bundesbank. Jan-Henner Reitze.
1: Mit einem Wachstum von 0,4% in den ersten sechs Monaten des Jahres hatte die deutsche Wirtschaft den aktuellen Krisen rund um den Iran-Krieg getrotzt, vor allem weil die Nachfrage aus dem Ausland angezogen hatte. Die dürfte aber wegen steigender Transportkosten und längeren Lieferzeiten durch Niedrigwasser jetzt schon wieder einen Dämpfer bekommen, so die Bundesbank. Die auch beim privaten Konsum wenig optimistisch ist, der werde durch steigende Preise belastet, die auch mit dem ausgelaufenen Tankrabatt zu tun hätten.
0: Rückrufaktion bei Lidl. Wer in den letzten Tagen einen High-Protein-Schokopudding der Marke Milbona gekauft hat, sollte mal genau auf das Haltbarkeitsdatum schauen. Möglicherweise haben sich in dem Becher Bakterien breit gemacht. Betroffen ist die 200-Gramm-Packung, haltbar bis zum 12. September. Der Rückruf gilt für alle Bundesländer. Kunden können den Pudding in jeder Lidl-Filiale zurückgeben, auch ohne Kassenbon, und bekommen dann ihr Geld zurück. Rückkehr zu den Royals. Prinz Harry und seine Frau Meghan wollen aus den USA zurück nach Großbritannien ziehen. Das berichten jetzt mehrere Medien. Dass damit der jahrelange Streit innerhalb der Königsfamilie vorbei ist, bedeutet das aber nicht, weiß Philipp Detlefs.
2: Sie werden demnach nicht auf einem Anwesen der Königsfamilie leben, sondern in einem privaten Zuhause außerhalb Londons. Ein Grund für den Umzug: die Kinder Archie und Lilibet sollen ab September eine britische Schule besuchen. Eine aktive Rückkehr ins Königshaus ist derweil nicht geplant. Harry und Meghan übernehmen keine offiziellen Aufgaben. Während sich König Charles angeblich über Harrys Rückkehr freut, ist eine Versöhnung mit seinem Bruder William vorerst nicht in Sicht.
0: Der Lotto-Jackpot ist erneut geknackt. Gleich mehrere Tipper haben die richtigen Zahlen erwischt. Fast 17 Millionen

0: auf seinem Zettel. Ein Rekord. Erst bei der Ziehung am vergangenen Samstag gab es wieder einen glücklichen Gewinner. Der Lotto-Jackpot ist auf einen Maximalgewinn von 50 Millionen Euro gedeckelt. Weil es so lange gedauert hat, bis der geknackt wurde, waren insgesamt zwischenzeitlich mehr als 120 Millionen Euro im Topf.
1: Luxemburg und die gesamte Großregion. Es bleibt insgesamt locker bis gering bewölkt und auch weitgehend trocken. Die Temperaturen gehen dabei runter auf 14 bis 11 Grad. Am Tag folgt ein lockerer Sonne-Wolken-Mix und abgesehen von vereinzelten Schauern bleibt es eher trocken. Die Temperaturen schaffen es auf Spitzenwerte um die 18 bis 24 Grad. Und hier noch die Verkehrsinformationen. Auf der A8 Saarlouis-Luxemburg ist wegen Brückenschäden der Abschnitt im Grenzbereich zu Luxemburg zwischen Perl und Schengen in beiden Richtungen nur einspurig befahrbar. A620 Saarlouis-Saarbrücken, auch zwischen Völklingen-Ost und Saarbrücken-Gerswerder, ist die Autobahn in beiden Richtungen wegen Fahrbahnerneuerung nur einspurig befahrbar. In Luxemburg auf der A1 Luxemburg Richtung Trier ist wegen Bauarbeiten die Fahrbahn am Gasbrücher Kreuz verengt. Dadurch kommt es dort öfter mal zu Verzögerungen. Und A13 Schengen-Pittange wegen einer Baustelle im Tunnel Markusberg ist in beiden Richtungen nur eine Spur frei. Allen unterwegs gute Fahrt.
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0: Ich bin Philipp Ringe und das sind die wichtigsten Meldungen des Tages. Keine Sorge, wenn's wieder kälter wird, muss keiner in seinen eigenen vier Wänden frieren. Denn Gas ist genügend da, sagt jetzt das Bundeswirtschaftsministerium. Hintergrund sind Meldungen, dass die Gasspeicher aktuell deutlich weniger gefüllt sind als noch in den vergangenen Jahren. Das Ministerium meint aber, wie gut die Versorgung ist, lässt sich nicht allein an den Speichern ablesen. Denn Gas kommt demnach auch über Pipelines, etwa aus Norwegen oder über LNG-Terminals bei uns an. Derzeit sind die Speicher zur Hälfte gefüllt, optimal wären zu Winterbeginn 10-20% mehr. Aufatmen an der deutsch-belgischen Grenze, denn der große Waldbrand im Hohen Venn ist mittlerweile zum Teil unter Kontrolle. Im Westen haben die Einsatzkräfte die Flammen im Griff. Im Osten ist die Lage etwas weniger stabil, aber auch hier ist man mittlerweile optimistisch, bald voranzukommen. Deutschlands Wirtschaftsmotor hat zuletzt ein paar Gänge hochgeschaltet. Jetzt könnte aber schon wieder Schluss sein. Das Niedrigwasser und damit ausbleibende Transporte auf den Flüssen bremsen das Wachstum, sagt die Bundesbank. Jan-Henner Reitze.
1: Mit einem Wachstum von 0,4% in den ersten 6 Monaten des Jahres hatte die deutsche Wirtschaft den aktuellen Krisen rund um den Iran-Krieg getrotzt, vor allem weil die Nachfrage aus dem Ausland angezogen hatte. Die dürfte aber wegen steigender Transportkosten und längeren Lieferzeiten durch Niedrigwasser jetzt schon wieder einen Dämpfer bekommen, so die Bundesbank. Die auch beim privaten Konsum wenig optimistisch ist, der werde durch steigende Preise belastet, die auch mit dem ausgelaufenen Tankrabatt zu tun hätten.
0: Rückrufaktion bei Lidl. Wer in den letzten Tagen einen High-Protein-Schokopudding der Marke Milbona gekauft hat, sollte mal genau auf das Haltbarkeitsdatum schauen. Möglicherweise haben sich in dem Becher Bakterien breit gemacht. Betroffen ist die 200-Gramm-Packung, haltbar bis zum 12. September. Der Rückruf gilt für alle Bundesländer. Kunden können den Pudding in jeder Lidl-Filiale zurückgeben, auch ohne Kassenbon, und bekommen dann ihr Geld zurück. Rückkehr zu den Royals. Prinz Harry und seine Frau Meghan wollen aus den USA zurück nach Großbritannien ziehen. Das berichten jetzt mehrere Medien. Dass damit der jahrelange Streit innerhalb der Königsfamilie vorbei ist, bedeutet das aber nicht, weiß Philipp Detlefs.
2: Sie werden demnach nicht auf einem Anwesen der Königsfamilie leben, sondern in einem privaten Zuhause außerhalb Londons. Ein Grund für den Umzug: die Kinder Archie und Lilibet sollen ab September eine britische Schule besuchen. Eine aktive Rückkehr ins Königshaus ist derweil nicht geplant. Harry und Meghan übernehmen keine offiziellen Aufgaben. Während sich König Charles angeblich über Harrys Rückkehr freut, ist eine Versöhnung mit seinem Bruder William vorerst nicht in Sicht.
0: Der Lotto-Jackpot ist erneut geknackt. Gleich mehrere Tipper haben die richtigen Zahlen erwischt. Fast 17 Millionen Euro gehen einmal nach Hessen und zweimal nach Niedersachsen. Von Ende März bis Mitte August hatte zunächst niemand die richtigen Zahlen auf seinem Zettel. Ein Rekord. Erst bei der Ziehung am vergangenen Samstag gab es wieder einen glücklichen Gewinner. Der Lotto-Jackpot ist auf einen Maximalgewinn von 50 Millionen Euro gedeckelt. Weil es so lange gedauert hat, bis der geknackt wurde, waren insgesamt zwischenzeitlich mehr als 120 Millionen Euro im Topf.
3: 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Luxemburg und die gesamte Großregion.

0: Fahren in beiden Richtungen wegen Fahrbahnerneuerung nur einspurig befahrbar. In Luxemburg auf der A1 Luxemburg Richtung Trier ist wegen Bauarbeiten die Fahrbahn am Gasbrücher Kreuz verengt. Dadurch kommt es dort öfter mal zu Verzögerungen. Und A13 Schengen-Pittange wegen einer Baustelle im Tunnel Markusberg ist in beiden Richtungen nur eine Spur frei. Allen unterwegs gute Fahrt.
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0: Tag. Ich bin Philipp Ringe und das sind die wichtigsten Meldungen des Tages. Keine Sorge, wenn's wieder kälter wird, muss keiner in seinen eigenen vier Wänden frieren. Denn Gas ist genügend da, sagt jetzt das Bundeswirtschaftsministerium. Hintergrund sind Meldungen, dass die Gasspeicher aktuell deutlich weniger gefüllt sind als noch in den vergangenen Jahren. Das Ministerium meint aber, wie gut die Versorgung ist, lässt sich nicht allein an den Speichern ablesen. Denn Gas kommt demnach auch über Pipelines, etwa aus Norwegen oder über LNG-Terminals bei uns an. Derzeit sind die Speicher zur Hälfte gefüllt, optimal wären zu Winterbeginn 10 bis 20% mehr. Aufatmen an der deutsch-belgischen Grenze, denn der große Waldbrand im Hohen Venn ist mittlerweile zum Teil unter Kontrolle. Im Westen haben die Einsatzkräfte die Flammen im Griff. Im Osten ist die Lage etwas weniger stabil, aber auch hier ist man mittlerweile optimistisch, bald voranzukommen. Deutschlands Wirtschaftsmotor hat zuletzt ein paar Gänge hochgeschaltet. Jetzt könnte aber schon wieder Schluss sein. Das Niedrigwasser und damit ausbleibende Transporte auf den Flüssen bremsen das Wachstum, sagt die Bundesbank. Jan-Henner Reitze.
1: Mit einem Wachstum von 0,4% in den ersten 6 Monaten des Jahres hatte die deutsche Wirtschaft den aktuellen Krisen rund um den Iran-Krieg getrotzt, vor allem weil die Nachfrage aus dem Ausland angezogen hatte. Die dürfte aber wegen steigender Transportkosten und längeren Lieferzeiten durch Niedrigwasser jetzt schon wieder einen Dämpfer bekommen, so die Bundesbank. Die auch beim privaten Konsum wenig optimistisch ist, der werde durch steigende Preise belastet, die auch mit dem ausgelaufenen Tankrabatt zu tun hätten.
0: Rückrufaktion bei Lidl. Wer in den letzten Tagen einen High-Protein-Schokopudding der Marke Milbona gekauft hat, sollte mal genau auf das Haltbarkeitsdatum schauen. Möglicherweise haben sich in dem Becher Bakterien breit gemacht. Betroffen ist die 200-Gramm-Packung, haltbar bis zum 12. September. Der Rückruf gilt für alle Bundesländer. Kunden können den Pudding in jeder Lidl-Filiale zurückgeben, auch ohne Kassenbon, und bekommen dann ihr Geld zurück. Rückkehr zu den Royals. Prinz Harry und seine Frau Meghan wollen aus den USA zurück nach Großbritannien ziehen. Das berichten jetzt mehrere Medien. Dass damit der jahrelange Streit innerhalb der Königsfamilie vorbei ist, bedeutet das aber nicht, weiß Philipp Detlefs.
2: Sie werden demnach nicht auf einem Anwesen der Königsfamilie leben, sondern in einem privaten Zuhause außerhalb Londons. Ein Grund für den Umzug: die Kinder Archie und Lilibet sollen ab September eine britische Schule besuchen. Eine aktive Rückkehr ins Königshaus ist derweil nicht geplant. Harry und Meghan übernehmen keine offiziellen Aufgaben. Während sich König Charles angeblich über Harrys Rückkehr freut, ist eine Versöhnung mit seinem Bruder William vorerst nicht in Sicht.
0: Der Lotto-Jackpot ist erneut geknackt. Gleich mehrere Tipper haben die richtigen Zahlen erwischt. Fast 17 Millionen Euro gehen einmal nach Hessen und zweimal nach Niedersachsen. Von Ende März bis Mitte August hatte zunächst niemand die richtigen Zahlen auf seinem Zettel. Ein Rekord. Erst bei der Ziehung am vergangenen Samstag gab es wieder einen glücklichen Gewinner. Der Lotto-Jackpot ist auf einen Maximalgewinn von 50 Millionen Euro gedeckelt. Weil es so lange gedauert hat, bis der geknackt wurde, waren insgesamt zwischenzeitlich mehr als 120 Millionen Euro im Topf.
3: Luxemburg und die gesamte Großregion. Es bleibt insgesamt locker bis gering bewölkt und auch weitgehend trocken. Die Temperaturen gehen dabei runter auf 14 bis 11 Grad. Am Tag folgt ein lockerer Sonne-Wolken-Mix und abgesehen von vereinzelten Schauern bleibt es eher trocken. Die Temperaturen schaffen es auf Spitzenwerte um die 18 bis 24 Grad. Und hier noch die Verkehrsinformationen. Auf der A8 Saarlouis-Luxemburg ist wegen Brückenschäden der Abschnitt im Grenzbereich zu Luxemburg zwischen Perl und Schengen in beiden Richtungen nur einspurig befahrbar. A620 Saarlouis-Saarbrücken, auch zwischen Völklingen-Ost und Saarbrücken-Gersweiler, ist die Autobahn in beiden Richtungen wegen Fahrbahnerneuerung nur einspurig befahrbar. In Luxemburg auf der A1 Luxemburg Richtung Trier ist wegen Bauarbeiten die Fahrbahn am Gasbrücher Kreuz verengt. Dadurch kommt es dort öfter mal zu Verzögerungen. Und A13 Schengen-Pittange wegen einer Baustelle im Tunnel Markusberg ist in beiden Richtungen nur eine Spur frei. Allen unterwegs gute Fahrt.
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Guten Morgen, hier ist RTL Radio. 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Das Wichtigste zuerst, es ist Freitag und das Wochenende bietet jede Menge Gründe, sich zu freuen, egal wo ihr gerade in den Tag startet. Feel Good Music sowieso nonstop, gleich REM, jetzt Desireless. Es ist kurz nach 6. Guten Morgen.

0: Heute Morgen mit R.E.M. The End of the World. Hier ist RTL Radio. Viel gut Musik von den 80ern bis heute. Freitag, der 21. August. Und dieser Freitag hat drei sehr unterschiedliche Startknöpfe in NRW. Beginnt zum Beispiel auf der Düsseldorfer Königsallee das Gourmet-Festival. Drei Tage Essen mitten auf der Kö, also für viele Nordrhein-Westfalen echt ein Ausflugsziel. Ist ja schließlich eine der bekanntesten Einkaufsstraßen Deutschlands. Lohnt sich also auch einfach mal vorbeizuschauen. Im Südwesten startet heute die zweite Etappe der Deutschland-Tour. Ist ja das größte Radsport-Event des Landes. Es geht knapp 196 Kilometer von Schwäbisch Hall nach Offenbach an der Queich. Und in Berlin gibt es die lustigste Weltmeisterschaft der Welt, glaube ich. Da startet heute die Strandvölkerball-WM. Wobei, ich muss dazu sagen, meine Freundin sagte neulich, sie hätte nur unlustige Erinnerungen an das Spiel Völkerball. Und für alle, die auf der Couch bleiben wollen, RTL Fernsehen macht heute um 20.15 Uhr die Tanzfläche auf. So klingt Deutschland. Da geht es um die 50 beliebtesten Dance-Party-Hits. Das ist so genau die Art von Fernsehshow, bei der man erst sagt, oh, mal kurz gucken. Und 10 Minuten stehst du im Wohnzimmer und bist super textsicher in einem Song von 1999. Das ist der Freitag. Hier, guten Morgen, gleich mit Feel Good Music von George Michael und Taylor Swift.
1: Und hier ist der RTL-Verkehrsreport. Guten Morgen. A1 Trier Richtung Köln-Koblenz zwischen Schweich und der Ausfahrt Föhren ist die rechte Spur wegen Bauarbeiten gesperrt. A1 Saarbrücken Richtung Trier zwischen Illingen und Eppelborn in beiden Richtungen Behinderungen an einer Dauerbaustelle auf der linken Spur. Und es geht auf die A8 Saarlouis Richtung Luxemburg. Zwischen dem Tunnel Pellinger Berg und Perl ist die linke Spur wegen einer Baustelle gesperrt. Das in beiden Richtungen. Gute und sichere Fahrt.
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guten Morgen. Hier ist RTL Radio. Feel Good Music von den 80ern bis heute. Weiter mit Taylor Swift, dem 2 Milliarden Dollar Unternehmen. Weil Taylor ist ja heute nicht nur Popstar, sondern praktisch ihr eigenes Unternehmen. Forbes schätzt das Vermögen auf mehr als 2,1 Milliarden Dollar. Und der spannende Teil ist ja irgendwie, der große Teil des Erfolgs steckt inzwischen in etwas, das Taylor selbst geschaffen hat. Ihrer Musik und den Rechten daran. Das ist vielleicht die freundlichste Motivation für diesen Morgen. Eigene Ideen können ziemlich lange für euch arbeiten. Guten Morgen mit Taylor Swift, Opel Light auf RTL Radio. 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
1: Ich bin Benjamin Herrmann. Guten Morgen. Der bisher größte Waldbrand dieses Sommers in Deutschland ist gelöscht. Die Einsatzkräfte sind aus Hürtgenwald in der Eifel in Nordrhein-Westfalen abgereist. Und auch beim Brand im Naturschutzgebiet Hohes Venn an der belgisch-deutschen Grenze hat sich die Lage weiter entspannt. Jan-Henner Reitze.
2: Große Erleichterung beim Bürgermeister von Hürtgenwald, der sich bei allen Einsatzkräften und freiwilligen Helfern für ihren unermüdlichen Einsatz bedankt. Kein Haus sei zu Schaden gekommen. Das vom Feuer betroffene Gebiet bleibt allerdings gesperrt, damit kein neuer Brand ausgelöst wird und weil beschädigte Bäume noch umstürzen könnten. Im Hohen Venn sind die Flammen nach offiziellen Angaben unter Kontrolle. Vollständige Entwarnung haben die Behörden aber noch nicht gegeben.
1: Kein Gasmangel in Deutschland. Das Bundeswirtschaftsministerium hat jetzt Entwarnung gegeben. Es ist genug Gas zum Heizen für diesen Winter da. Zwar sind die Speicher aktuell nur zu rund 50% gefüllt und damit deutlich weniger als sonst. Die Versorgungssicherheit hängt aber nicht allein vom Speicherstand ab. Auch Importe über Pipelines und Flüssiggasterminals zählen dazu, heißt es. Und falls es diesen Winter doch eng wird, bereitet die Bundesregierung gerade schon vorsorglich mögliche Maßnahmen vor. Der DFB-Pokal ist zurück. Heute startet die erste Runde mit insgesamt 4 Spielen. Um 18 Uhr muss Bundesligist Eintracht Frankfurt beim Oberligisten SC St. Tönis ran. Zur gleichen Zeit spielen der Karlsruher SC bei Preußen Münster und der erste FC Kaiserslautern bei SV Waldhof Mannheim. Später ab 20.45 Uhr tritt dann der VfB Stuttgart beim Drittligisten Hansa Rostock an. Die weiteren Erstrundenspiele folgen in den kommenden Tagen, alle zu sehen bei Sky.
3: Für Luxemburg und die gesamte Großregion schönen guten Morgen. Heute gibt es einen Mix aus teils dichten Wolken und Sonne. Im Laufe des Tages kann es Schauer und Gewitter geben. Dabei liegen die Höchstwerte zwischen 18 und 24 Grad. Morgen am Samstag wird es ganz ähnlich aussehen. Sonne und Wolken im Wechsel, vereinzelte Schauer sind ebenfalls möglich. Und die Höchstwerte liegen an Saarmosel und Alzett morgen nochmal zwischen 18 und maximal 24 Grad. Hier ist der RTL-Verkehrsreport. Vorsicht auf der B269. Auf der Strecke zwischen St. Wendel und Winterbach Behinderungen wegen eines Unfalls. Außerdem liegt hier ein totes Reh auf der Fahrbahn. Auf der A1 Trier Richtung Köln-Koblenz zwischen Schweich und der Ausfahrt Föhren ist die rechte Spur wegen einer Baustelle gesperrt. Und es geht auf die A60 Lüttich Richtung Wittlich zwischen Rastplatz Steinebrück und Winterspelt. Hier ist eine Baustelle auf der linken Spur. 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
10: Guten Morgen, Freitag, der 21. August. Ich bin Simon Kober, Deutschland am Morgen, kurz vor 7. 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

Feel Good Music von heute. Dominik Feig, Baby Doll, guten Morgen. Freitagmorgen, kurz nach 7, RTL Radio. Feel Good Music von den 80ern bis heute. Wir starten in ein Wochenende mit der nächsten Rückreisewelle aus den Sommerferien. Dafür wird's auf einigen Routen Richtung Meer deutlich leerer, sagt der ADAC. Jetzt auf jeden Fall dranbleiben und aufs Telefon achten. Es gibt 1000 Euro für euer persönliches Feel Good versprochen.

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0: Good Morgen mit Pink, Trust Fall, hier ist RTL Radio. 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Und unter allen, die sich in den letzten Wochen die App aufs Handy geladen haben, verlosen wir jetzt 1.000 Euro. Ich will die Nummer bitte rangehen um diese Zeit. Es ist für uns alle früh.
1: Ja?
0: Guten Morgen. Hallo, nicht erschrecken um die Uhrzeit. Hier Simon von RTL Radio.
1: Hallo, guten Morgen.
0: Hallo, bist du Alexandra aus Freudenburg?
1: Ja, ja.
0: Du hast unsere neue App geladen.
1: Ja.
0: Und direkt mitgemacht.
1: Ist jetzt nicht wahr, oder?
0: Alexandra, herzlichen Glückwunsch. Das sind ja 1.000 Euro für dich.
1: Hammer, hammer, hammer, mega geil.
0: Und das an einem Freitag.
1: Vielen, vielen Dank.
0: Um wie viel größer können wir uns dein Wochenende jetzt vorstellen?
1: Jo, so ziemlich. Die Kinder würden sich freuen. Das wird ganz toll. Party.
0: Dankeschön fürs RTL Radio hören. Viel Spaß mit deinen 1.000
1: ja,
0: Euro.
1: Und super, Dankeschön.
0: Ganz tolles Wochenende.
1: Dankeschön euch auch. Vielen Dank.
0: 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Hier geht's gleich mit mehr Feel Good Music von den 80ern bis heute in den Freitagmorgen. Genesis und One Republic gleich mit dabei.
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3: Vorsicht auf der B269 zwischen St. Wendel und Winterbach, Behinderungen wegen eines Unfalls. Außerdem liegt hier ein totes Reh auf der Fahrbahn. So auch auf der L152 zwischen Abzeig nach Weierweiler und Nunkirchen.
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Guten Morgen. Hier ist RTL Radio. Feel Good Music von den 80ern bis heute. Die vielleicht schönste Freitags-Liebesgeschichte kommt von Sonja Zietlow. Die ist ja mit ihrem Mann Jens-Oliver Haas seit fast 25 Jahren zusammen. Und er sagt, dass er heute noch schwitzige Hände bekommt, wenn er Sonja am Flughafen abholt. Nach einem Vierteljahrhundert Beziehung ist das doch vielleicht die angenehmste Form von Flugverspätung. Mehr Zeit fürs Kribbeln. Das ganze Interview von Sonja Zietlow und ihrem Mann gibt's auf rtl.de. Mehr Feelgood für euren Freitagmorgen jetzt und hier. Rufus und Chaka Khan auf RTL Radio. Guten Morgen.

Guten Morgen, hier ist RTL Radio mit der guten Nachricht. Der große Waldbrand an der deutschen Grenze ist gelöscht. Alle Top-Themen des Freitagmorgens gleich, RTL aktuell in Wien.

0: Ich bin Benjamin Herrmann. Guten Morgen. Der bislang größte Waldbrand des Sommers in Deutschland ist gelöscht. Nach einer Woche haben sich die letzten Kräfte aus dem Brandgebiet im Hürtgenwald in NRW zurückgezogen. Der Brand war Ende vergangener Woche in der Eifelgemeinde ausgebrochen. Und auch beim Waldbrand im belgischen Naturschutzgebiet Hohes Venn an der deutschen Grenze ist das Feuer mittlerweile sicher unter Kontrolle. Wenn das Wetter keine Faxen mehr macht, wird sich das Feuer nicht mehr ausbreiten, hat uns ein Feuerwehrmann gesagt. Die Arbeiten an Glutnestern gehen heute trotzdem noch weiter. Die Heizsaison steht vor der Tür und die Gasspeicher sind in diesem Jahr nur zur Hälfte gefüllt. Trotzdem beruhigt das Bundeswirtschaftsministerium, eine Gasmangellage sei im kommenden Winter nicht zu erwarten. Claudia Wächter.
1: Entscheidend sind ja nicht nur die Speicher, betont das Ministerium. Gas komme auch über Pipelines aus Norwegen, anderen EU-Ländern und den LNG-Terminals. Außerdem, eine angespannte Marktlage sei noch keine Versorgungskrise. Aber man werde sich kümmern, falls nötig. Verbraucherschützer haben aber bereits vor steigenden Gaspreisen gewarnt. Und auch die Linke mahnt, die Wirtschaftsministerin müsse endlich aktiv werden.
0: Der DFB-Pokal ist zurück. Heute startet die erste Runde mit insgesamt 4 Spielen. Um 18 Uhr muss Bundesligist Eintracht Frankfurt beim Oberligisten SC St. Tönis ran. Zur gleichen Zeit spielen der Karlsruher SC bei Preußen Münster und der erste FC Kaiserslautern bei SV Waldhof Mannheim. Später ab 20.45 Uhr tritt dann der VfB Stuttgart beim Drittligisten Hansa Rostock an. Die weiteren Erstrundenspiele folgen in den kommenden Tagen, alle zu sehen bei Sky.
2: Für Luxemburg und die gesamte Großregion schönen guten Morgen. Heute gibt es einen Mix aus teils dichten Wolken und Sonne. Im Laufe des Tages kann es Schauer und Gewitter geben. Dabei liegen die Höchstwerte zwischen 18 und 24 Grad. Morgen am Samstag wird es ganz ähnlich aussehen. Sonne und Wolken im Wechsel. Vereinzelte Schauer sind ebenfalls möglich. Und die Höchstwerte liegen an Saarmosel und Alzett. Morgen nochmal zwischen 18 und maximal 24 Grad. Hier ist der RTL-Verkehrsreport. A1 zur Brücken Richtung Trier. Zwischen Illingen und Eppelborn in beiden Richtungen Behinderungen an einer Baustelle auf der linken Spur. A1 Trier Richtung Köln-Koblenz. Zwischen Schweich und der Ausfahrt Föhren ist die rechte Fahrbahn wegen Bauarbeiten gesperrt. A8 Saarlouis Richtung Luxemburg. Zwischen dem Tunnel Pellinger Berg und Perl ist die linke Spur wegen einer Baustelle gesperrt. Das auch in beiden Richtungen. Und alle Infos gibt es aktuell auch auf rtlradio.de. Gute und sichere Fahrt.
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7: Guten Morgen, es ist Freitag, der 21. August, kurz vor 8, Deutschland am Morgen. Ich bin Simon Kober. 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

Guten Morgen mit Donna Summer im Sound von Kygo. Hier ist RTL Radio. Feel Good Music von den 80ern bis heute. Freitag früh, kurz nach 8 und ein schneller Blick aufs Handy. Wisst ihr, woran ihr erkennt, ob eure Handykamera oder euer Mikro zugreifen, obwohl ihr das vielleicht gar nicht wolltet? Mein Kollege Ben beschäftigt sich mit sowas, hängt den ganzen Tag am Handy und teilt sein Wissen sehr gern mit euch in ein paar Minuten. Davor neue Feel Good Music gleich von Michael Schulte und John.

0: Guten Morgen, hier ist RTL Radio. Feel Good Music von den 80ern bis heute. Deutschland am Morgen mit Simon Kober. Wer von euch hat schon diesen kleinen leuchtenden Punkt oben am Smartphone entdeckt? Und wer von euch hat sich auch gefragt, was genau ist das jetzt eigentlich? Mein Kollege Ben Stein ist hier. Morgen. Der hat einen Blick auf alles mit Technik bei uns. Ben, erklär's mal ganz kurz, auch für Leute wie mich, die nicht so in die digitale Welt reingeboren worden sind.
1: Du meinst
0: in
1: einfacher Sprache?
0: Ja, bitte.
1: Achtet mal bei eurem Handy oben auf die Benachrichtigung. Da gibt's so einen leuchtenden, farbigen Punkt. Wenn der grün ist, heißt das, eure Kamera wird benutzt. Aha. Wenn der orange ist, heißt das Mikrofon wird benutzt. Ja. Das heißt, wenn ihr gerade eine App benutzt, wo ihr sagt, hä, wieso ist denn jetzt mein Mikrofon oder meine Kamera an? Wer filmt mich gerade? Checkt es einfach mal aus, schließt vielleicht die Apps, öffnet neu und dann wisst ihr, wo ihr gerade vielleicht aufgenommen wurdet.
0: Ah, okay. Also eigentlich ist es ganz einfach, wenn man sich es einmal gemerkt hat. Grün Kamera, orange Mikro und einen Blick so auf die App-Berechtigungen werfen.
1: Genau.
0: Ist sowieso immer gut, sagst du, ne?
1: Kleiner Test, wenn ihr eine WhatsApp-Sprachnachricht verschickt, dann seht ihr wahrscheinlich den Punkt, dann wisst ihr, es funktioniert.
0: Ah, okay. Wichtiger Punkt, kleiner Punkt, ziemlich großer Hinweis. Also manchmal ist Datenschutz tatsächlich nur einen kleinen Punkt groß. Die genaue Erklärung findet ihr nochmal ganz übersichtlich auf rtl.de.
2: Und hier ist der RTL-Verkehrsreport auf der A1 Trier Richtung Köln-Koblenz. Zwischen Schweich und Föhren ist die rechte Spur wegen Bauarbeiten gesperrt. A1 Saarbrücken Richtung Trier, zwischen Illingen und Eppelborn in beiden Richtungen Behinderungen an einer Dauerbaustelle. Auf der A8 Saarlouis Richtung Luxemburg, zwischen dem Tunnel Pellinger Berg und Perl ist die linke Spur wegen Bauarbeiten gesperrt. Und auf der A620 Saarlouis Richtung Saarbrücken, zwischen Völklingen und Gersweiler 4 Kilometer Stau.
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Morgen, hier ist RTL Radio. Feel Good Music von den 80ern bis heute. 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
1: Guten Morgen, hier ist der RTL Radio. Feel Good Music von den 80ern bis heute. Und dieser Freitag beginnt für viele mit einer sehr guten Nachricht. Der große Waldbrand an der deutschen Grenze ist gelöscht. Alle Top-Themen des Freitagmorgens in

0: Ich bin Benjamin Herrmann. Guten Morgen. Der bisher größte Waldbrand dieses Sommers in Deutschland ist gelöscht. Die Einsatzkräfte sind aus Hürtgenwald in der Eifel in Nordrhein-Westfalen abgereist. Und auch beim Brand im Naturschutzgebiet Hohes Venn an der belgisch-deutschen Grenze hat sich die Lage weiter entspannt. Jan-Henner Reitze.
1: Große Erleichterung beim Bürgermeister von Hürtgenwald, der sich bei allen Einsatzkräften und freiwilligen Helfern für ihren unermüdlichen Einsatz bedankt. Kein Haus sei zu Schaden gekommen. Das vom Feuer betroffene Gebiet bleibt allerdings gesperrt, damit kein neuer Brand ausgelöst wird und weil beschädigte Bäume noch umstürzen könnten. Im Hohen Venn sind die Flammen nach offiziellen Angaben unter Kontrolle. Vollständige Entwarnung haben die Behörden aber noch nicht gegeben.
0: Für Kinder zwischen 9 und 10 Jahren soll es eine neue Vorsorgeuntersuchung geben. Der gemeinsame Bundesausschuss von Ärzten, Krankenhäusern und Krankenkassen hat die U10 beschlossen. Geprüft werden soll dabei Übergewicht, Bewegung, ein bedenklicher Medienkonsum sowie psychische Auffälligkeiten. Die U10 schließt damit die Lücke zwischen der letzten Kinderuntersuchung mit etwa 5 Jahren und der ersten Jugenduntersuchung mit 12 bis 14. Die Krankenkassen sollen die Kosten dafür übernehmen. Endgültig entscheiden muss aber noch das Bundesgesundheitsministerium. Der DFB-Pokal ist zurück. Heute startet die erste Runde mit insgesamt 4 Spielen. Um 18 Uhr muss Bundesligist Eintracht Frankfurt beim Oberligisten SC St. Tönis ran. Zur gleichen Zeit spielen der Karlsruher SC bei Preußen Münster und der erste FC Kaiserslautern bei SV Waldhof Mannheim. Später ab 20.45 Uhr tritt dann der VfB Stuttgart beim Drittligisten Hansa Rostock an. Die weiteren Erstrundenspiele folgen in den kommenden Tagen, alle zu sehen bei Sky.
2: Für Luxemburg und die gesamte Großregion. Dichte Wolken und etwas Sonne wechseln sich heute ab. Im Laufe des Tages kann es noch Schauer und Gewitter geben. Dabei liegen die Höchstwerte zwischen 18 und 24 Grad. Morgen am Samstag wird es Sonne und Wolken geben. Es sind vereinzelte Schauer möglich. Die Höchstwerte liegen an Saarmosel und Alzette nochmal zwischen 18 und maximal 24 Grad. Und hier ist der RTL-Verkehrsreport. A1 Trier Richtung Köln-Koblenz zwischen Fellerbach-Talbrücke und Schweich derzeit 3 Kilometer Stau. A8 Saarlouis Richtung Luxemburg. Zwischen dem Tunnel Pellingerberg und Perl ist die linke Spur wegen einer Baustelle gesperrt. Das in beiden Richtungen. Dann geht es auf die A620 Saarlouis Richtung Saarbrücken. Zwischen Völklingen und Saarbrücken-Gersweiler 4 Kilometer Stau an einer Dauerbaustelle. Und alle Infos gibt's auch auf rtlradio.de.
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12: 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August, Deutschland am Morgen, ich bin Simon Kober. 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

Guten Morgen, hier ist RTL Radio. Freitagmorgen, Kofferraum zu. Und jetzt die gute Nachricht für alle, die vielleicht Richtung Süden oder Küsten starten. Laut ADAC wird es nämlich auf den klassischen Urlaubsrouten entspannter. Voll wird es vor allem in der Gegenrichtung, weil in mehreren Regionen am Wochenende die Ferien enden. Viel Good Sound für euren Freitagmorgen aus den 90ern jetzt. Depeche Mode.

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0: Morgen mit Pitbull und Kesha hier, sehr RTL Radio. Feel Good Music von den 80ern bis heute. Deutschland am Morgen mit Simon Kober. Und heute früh um kurz nach 7 haben wir schon die ersten 1000 Euro für euer persönliches Feel Good verlost. Und da war jemand natürlich um diese Uhrzeit sehr überrascht.
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1: Ja.
0: Herzlichen Glückwunsch. 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
1: Hammer. Mega geil.
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2: Und hier ist der RTL-Verkehrsreport auf der A1 Trier Richtung Köln-Koblenz. Zwischen Schweich und Föhren ist die rechte Spur wegen Bauarbeiten gesperrt. A1 Saarbrücken Richtung Trier, zwischen Illingen und Eppelborn in beiden Richtungen Behinderungen an einer Dauerbaustelle. Auf der A8 Saarlouis Richtung Luxemburg, zwischen dem Tunnel Perlinger Berg und Perl ist die linke Spur wegen Bauarbeiten gesperrt. Und auf der A620 Saarlouis Richtung Saarbrücken, zwischen Völklingen und Gersweiler 4 Kilometer Stau.
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Guten Morgen, hier ist RTL Radio, Feel Good Music von den 80ern bis heute. 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
1: Ich bin Benjamin Herrmann. Guten Morgen. Für Kinder zwischen 9 und 10 Jahren soll es eine neue Vorsorgeuntersuchung geben. Der gemeinsame Bundesausschuss von Ärzten, Krankenhäusern und Krankenkassen hat die U10 beschlossen. Geprüft werden soll dabei Übergewicht, Bewegung, ein bedenklicher Medienkonsum sowie psychische Auffälligkeiten. Die U10 schließt damit die Lücke zwischen der letzten Kinderuntersuchung mit etwa 5 Jahren und der ersten Jugenduntersuchung mit 12 bis 14. Die Krankenkassen sollen die Kosten dafür übernehmen. Endgültig entscheiden muss aber noch das Bundesgesundheitsministerium. Der bisher größte Waldbrand dieses Sommers in Deutschland ist gelöscht. Die Einsatzkräfte sind aus Hürtgenwald in der Eifel in Nordrhein-Westfalen abgereist. Und auch beim Brand im Naturschutzgebiet Hohes Venn an der belgisch-deutschen Grenze hat sich die Lage weiter entspannt. Jan-Henne Reitze.
2: Große Erleichterung beim Bürgermeister von Hürtgenwald, der sich bei allen Einsatzkräften und freiwilligen Helfern für ihren unermüdlichen Einsatz bedankt. Kein Haus sei zu Schaden gekommen. Das vom Feuer betroffene Gebiet bleibt allerdings gesperrt, damit kein neuer Brand ausgelöst wird und weil beschädigte Bäume noch umstürzen könnten. Im Hohen Venn sind die Flammen nach offiziellen Angaben unter Kontrolle. Vollständige Entwarnung haben die Behörden aber noch nicht gegeben.
1: Echter Meilenstein in der Krebsbehandlung. Ein Impfstoff gegen schwarzen Hautkrebs hat in der finalen Studienphase positive Ergebnisse gezeigt. In Kombination mit einer Immuntherapie soll er das Risiko für Rückfälle und die Ausbreitung deutlich senken. Die Studienleiterin selbst spricht dabei von einem Meilenstein in der Behandlung. Die soll bald dann auch auf einer Fachkonferenz vorgestellt werden. Danach sollen dann erste Zulassungsanträge gestellt werden.
3: Für Luxemburg und die gesamte Großregion. Dichte Wolken und etwas Sonne wechseln sich heute ab. Im Laufe des Tages kann es noch Schauer und Gewitter geben. Dabei liegen die Höchstwerte zwischen 18 und 24 Grad. Morgen am Samstag wird es Sonne und Wolken geben. Es sind vereinzelte Schauer möglich. Die Höchstwerte liegen an Saarmosel und Alzette nochmal zwischen 18 und maximal 24 Grad. Und hier ist der RTL-Verkehrsreport. A1 Trier Richtung Köln-Koblenz. Zwischen Schweich und der Ausfahrt Föhren ist die rechte Spur wegen einer Baustelle gesperrt. A8 Saarlouis Richtung Luxemburg. Zwischen Perl-Borke und Perl hat es einen Unfall gegeben. Hier kommt es zu Behinderungen. Dann geht es auf die A60 Lüttich Richtung Wittlich. Zwischen Rastplatz-Steinebrücke und Winterspelt Bauarbeiten auf der linken Spur. Und A620 Saarlouis Richtung Saarbrücken. Zwischen Völklingen und Saarbrücken-Gersweiler Behinderungen an einer Dauerbaustelle. Gute und auch sichere Fahrt.
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9: Guten Morgen, Freitag, der 21. August, kurz vor 10. 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

Hier ist der RTL-Verkehrsreport. Vorsicht im Saar-Pfalz-Kreis. Zwischen Wörschweiler und Bierbach an der Blies liegen nach einem Unfall Fahrzeugteile auf der Fahrbahn. Auf der A8 de Saarlouis Richtung Luxemburg zwischen dem Tunnel Pellinger Berg und Perl ist die linke Spur an einer Baustelle in beiden Richtungen gesperrt. Und A620 Saarlouis Richtung Saarbrücken zwischen Völklingen und Saarbrücken-Gersweiler Behinderungen an einer Dauerbaustelle. Gute Fahrt. Und hier sind die Veranstaltungstipps für Luxemburg und die gesamte Großregion. Die Sportfreunde Stiller sind zum 30-jährigen Bandjubiläum in diesem Jahr auf großer Tournee und veröffentlichten das Album Happy Birthday. Ihr bekanntester Hit ist aber dieser.

0: Dieser Hit wurde während der Fußballweltmeisterschaft 2006 zur inoffiziellen Hymne vieler deutscher Fans und erreichte Platz 1 der deutschen Charts. Die Sportfreunde Stiller kommen am 7. Oktober nach Luxemburg ins Atelier. Los geht's um 20 Uhr und du kannst dich unter atelier.lu auf eine Warteliste eintragen. Daniel Lewis geht bei Social Media durch die Decke. Sein Spezialgebiet ist die spontane Interaktion und das Roasting des Publikums. Am besten nicht in die erste Reihe setzen. Sein Stand-Up-Comedy-Solo-Programm Hyperaktiv hat es in sich. Sehr aufgedreht und aufgeregt redet er über Stereotypen, das verrückte Leben in Berlin und merkwürdige Alltagsbeobachtungen. Daniel Lewis kommt am 29. Oktober in die Garage nach Saarbrücken. Die Show startet um 20 Uhr und Tickets bekommst du ab 33 Euro. Sebastian Krumbiegel ist den meisten Menschen als Frontmann der Band Die Prinzen bekannt. Neben seiner erfolgreichen Karriere mit der Gruppe verfolgt er jedoch seit vielen Jahren auch eigene musikalische Projekte als Solokünstler.
1: Muss ich

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1: So kommt Sebastian Trumbiegel am 25. Oktober ins Bürgerhaus nach Wiltingen. Los geht's um 19 Uhr und Karten bekommst du ab 34 Euro. 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
1: Ich bin Benjamin Herrmann. Guten Morgen. Für Fußballfans ist die Zeit des Wartens zu Ende. Ab heute geht es mit dem DFB-Pokal und dem Supercup zwischen Borussia Dortmund und Bayern München los. Und eine weitere gute Nachricht: In der ersten Pokalrunde gibt es so viele Live-Übertragungen im Free-TV wie noch nie. Thomas Bremser.
2: RTL hat kürzlich den Pay-TV-Sender Sky übernommen und das macht sich bemerkbar. 3 Pokalpartien zeigt RTL im normalen Programm. Beim Streaming-Dienst RTL Plus sind alle Spiele zu sehen, genauso wie bei Sky. Und auch ARD und ZDF haben die Rechte für ausgewählte Pokal. Spiele. So können Fans unter anderem die Spiele von Bayern München, Borussia Dortmund und Schalke 04 kostenlos schauen.
1: Für Kinder zwischen 9 und 10 Jahren soll es eine neue Vorsorgeuntersuchung geben. Der gemeinsame Bundesausschuss von Ärzten, Krankenhäusern und Krankenkassen hat die U10 beschlossen. Geprüft werden soll dabei Übergewicht, Bewegung, ein bedenklicher Medienkonsum sowie psychische Auffälligkeiten. Die U10 schließt damit die Lücke zwischen der letzten Kinderuntersuchung mit etwa 5 Jahren und der ersten Jugenduntersuchung mit 12 bis 14. Die Krankenkassen sollen die Kosten dafür übernehmen. Endgültig entscheiden muss aber noch das Bundesgesundheitsministerium. Der bislang größte Waldbrand des Sommers in Deutschland ist gelöscht. Nach einer Woche haben sich die letzten Kräfte aus dem Brandgebiet im Hürtgenwald in NRW zurückgezogen. Der Brand war Ende vergangener Woche in der Eifelgemeinde ausgebrochen. Und auch beim Waldbrand im belgischen Naturschutzgebiet Hohes Venn an der deutschen Grenze ist das Feuer mittlerweile sicher unter Kontrolle. Wenn das Wetter keine Faxen mehr macht, wird sich das Feuer nicht mehr ausbreiten, hat uns ein Feuerwehrmann gesagt. Die Arbeiten an Glutnestern gehen heute trotzdem noch weiter.
3: RTL-Wetter. Für Luxemburg und die gesamte Großregion. Dichte Wolken und etwas Sonne wechseln sich heute ab. Im Laufe des Tages kann es noch Schauer und Gewitter geben. Dabei liegen die Höchstwerte zwischen 18 und 24 Grad. Morgen am Samstag wird es Sonne und Wolken geben. Es sind vereinzelte Schauer möglich. Die Höchstwerte liegen an Saarmosel und Alzette nochmal zwischen 18 und maximal 24 Grad. Und hier ist der RTL-Verkehrsreport. Vorsicht auf der A7 Luxemburg-Stadt Richtung Ettelbrück. In Höhe von Colmar Berg steht ein defektes Auto auf dem Standstreifen. Vorsicht auch auf der A64A in Trier zwischen der B53 und der Anschlussstelle Erang A602 liegen Metallteile auf der Fahrbahn. Auf der A620 Saarlouis Richtung Saarbrücken zwischen Völklingen und Saarbrücken-Gersweiler Behinderungen an einer Dauerbaustelle. Und alle Infos gibt's auch auf rtlradio.de.
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0: Einen wunderschönen guten Morgen. Er ist wunderschön, weil Freitag ist. Das Wochenende steht vor der Tür. Ihr hört RTL Radio. Ich bin Angela Finger, Erben von Punkt 12. Und wir testen nämlich heute bei uns in der Sendung bei RTL kleine Freizeitparks. Also ich meine, Europapark, Heidepark oder Phantasialand kennen wir alle. Super teuer. Man muss lang anstehen. Das Essen vor Ort ist auch relativ teuer. Deswegen testen wir jetzt mal das Hopserland in der Pfalz. Klein und fein. Wie sieht's da mit den Preisen aus? Eine Familie testet es für uns. Außerdem haben wir den Bäckerzoff. Also, es geht mal wieder in die nächste Runde zwischen Boris und Lilly. Denn es geht um den gemeinsamen Sohn Amadeus. Mit dem soll nämlich Lilly heimlich nach London gezogen sein, angeblich ohne Boris darüber zu informieren. Und er soll jetzt da schön blechen. Da schauen wir nochmal ganz genau drauf. Und es geht um Blumen, wie man die Blumen denn richtig in Szene setzt. Und wie halten die Blumen eigentlich echt mal richtig lang? Bei mir gehen die nämlich immer direkt ein und fangen auch zu riechen an. Nicht so schön. Also schaltet ein, ich freue mich auf euch.
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2: Für Luxemburg und die gesamte Großregion schönen guten Tag. Die rheinland-pfälzische Landesregierung will die Entwicklung von Strukturen für altersgerechte Quartiere und Dörfer stärken. Eine neue Landeszentrale daheim und füreinander soll künftig zentraler Ansprechpartner für solche Konzepte und Angebote sein, wie Sozialministerin Sabine Betzing-Lichtentäler in Sat.1 sagte.
3: Wir wollen mit der neuen Landeszentrale daheim und füreinander dafür sorgen, dass wenn Sie als Ortsgemeinde sich beispielsweise auf den Weg machen wollen, um solchen Möglichkeiten vor Ort zu schaffen, Sie einen Ansprechpartner haben, eine Telefonnummer, eine E-Mail-Adresse und Ihnen wird dann, wie gesagt, rundherum geholfen.
2: Die Landeszentrale soll beraten, informieren und unterstützen. Die Anlaufstelle richtet sich an Kommunen, Verbände, Träger der freien Wohlfahrtspflege und Initiativen. Die Sternsinger bis zum Trier haben zum Jahresbeginn rund 2,12 Millionen Euro gesammelt. Nach Angaben des Bistums waren insgesamt 187 Gruppen unterwegs, wie der SR berichtet. Seit dem Start 1959 seien damit beim Dreikönigssingen insgesamt mehr als 1,47 Milliarden Euro zusammengekommen. Damit seien Projekte für benachteiligte und notleidende Kinder gefördert worden. Für die Basketballer der Gladiators Trier hat die Saisonvorbereitung begonnen. In knapp 4 Wochen tritt Trier zum ersten Ligaspiel in Braunschweig an. Gladiators-Trainer Jacques Schneider zeigt sich zuversichtlich für die neue Saison, wie er im SWR sagte.
4: Wir haben einen sehr großen Kader verglichen mit der letzten Saison. Wir haben mehr Tiefe, mehr Qualität und vor allem haben wir mehr Athletik in den Kader gebracht und auch mehr Länge, gerade auf der Innenposition mit EJ Onu.
2: Der Hype vor der zweiten Bundesliga-Saison ist noch größer als nach dem Aufstieg. Das zeigt auch der neue Rekord an verkauften Dauerkarten. 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
5: Und hier ist der RTL-Verkehrsreport. Vorsicht auf der A7 Luxemburg-Stadt Richtung Ettelbrück. In Höhe von Colmar-Berg steht ein defektes Auto auf dem Standstreifen. Vorsicht auf der A64A in Trier zwischen der B53 und der A602 Anschlussstelle Erang liegen Metallteile auf der Fahrbahn. Vorsicht auch auf der A623 Saarbrücken Richtung Friedrichsthal zwischen Saarbrücken-Ludwigsberg und Saarbrücken-Herrensohr. Hier liegen Gegenstände auf der Fahrbahn. Da wo es geht, gute Fahrt.
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0: Ich bin Benjamin Herrmann. Guten Tag.
1: Am Stadtrand von Berlin ist ein Waffenversteck entdeckt worden. Nach Recherchen des WDR, NDR und der Süddeutschen Zeitung wurde es schon letztes Jahr gefunden und soll von russischen Geheimdiensten angelegt worden sein. Der Verfassungsschutz geht davon aus, dass mit den zwei gefundenen scharfen Handfeuerwaffen Anschläge verübt werden sollten. Die Bundesanwaltschaft ermittelt aktuell wegen des Verdachts der Vorbereitung einer schweren staatsgefährdenden Gewalttat. Ein Tatverdächtiger ist schon in Rumänien festgenommen worden. Good News für alle Naschkatzen, Schokolade wird wieder günstiger. Lindt-Chef Michael Spille hat der Bild gesagt, dass es wegen der gesunkenen Kakaopreise Preissenkungen geben wird. Eigentlich wären die erst ab dem nächsten Jahr zu spüren, Lindt will die Senkung aber schon jetzt umsetzen. Konkret werden auf jeden Fall Pralinen bis zu 14 Cent günstiger und Schoko-Weihnachtsmänner sogar um bis zu 21,5%. Ob die Konkurrenz wie Ferrero oder Mondelez nachziehen, ist noch unklar. Beide wollten sich dazu nicht äußern. Für Fußballfans ist die Zeit des Wartens zu Ende. Ab heute geht es mit dem DFB-Pokal und dem Supercup zwischen Borussia Dortmund und Bayern München los. Und eine weitere gute Nachricht, in der ersten Pokalrunde gibt es so viele Live-Übertragungen im Free-TV wie noch nie. Thomas Bremser.
2: RTL hat kürzlich den Pay-TV-Sender Sky übernommen und das macht sich bemerkbar. Drei Pokalpartien zeigt RTL im normalen Programm. Beim Streaming-Dienst RTL Plus sind alle Spiele zu sehen, genauso wie bei Sky. Und auch ARD und ZDF haben die Rechte für ausgewählte Pokalspiele. So können Fans unter anderem die Spiele von Bayern München, Borussia Dortmund und Schalke 04 kostenlos schauen.
3: Für Luxemburg und die gesamte Großregion. Dichte Wolken und etwas Sonne wechseln sich heute ab. Im Laufe des Tages kann es noch Schauer und Gewitter geben. Dabei liegen die Höchstwerte zwischen 18 und 24 Grad. Morgen am Samstag wird es Sonne und Wolken geben. Es sind vereinzelte Schauer möglich. Die Höchstwerte liegen an Saarmosel und Alzette nochmal zwischen 18 und maximal 24 Grad. Und hier ist der RTL-Verkehrsreport. Vorsicht auf der A7 Luxemburg-Stadt Richtung Ettelbrück. In Höhe von Colmar-Berg steht ein defektes Auto auf dem Standstreifen. Vorsicht auch auf der A64A in Trier zwischen der B53 und der A602 Anschlussstelle Erang liegen Metallteile auf der Fahrbahn. Dann geht es auf die A60 Lüttich Richtung Wittlich zwischen Rastplatz Steinebrück und Winterspelt. Hier ist eine Baustelle auf der linken Fahrbahn. Und alle Infos gibt es aktuell auch auf rtlradio.de. Gute und auch sichere Fahrt.
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0: Hier ist der RTL-Verkehrsreport. Vorsicht auf der A7 Luxemburg-Stadt Richtung Ettelbrück. In Höhe von Colmar Berg steht ein defektes Auto auf dem Standstreifen. A1 Trier Richtung Köln-Koblenz. Zwischen Schweich und der Ausfahrt Föhren ist die rechte Spur wegen einer Baustelle gesperrt. A60 Lüttich Richtung Wittlich. Zwischen Rastplatz Steinebrück und Winterspelt ist eine Baustelle auf der linken Spur. Und alle Infos gibt es aktuell auch auf rtlradio.de. Gute und sichere Fahrt.
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0: aktuell. Ich bin Philipp Ringe, guten Tag. Arm und nicht mehr so sexy. Berlin hat im deutschlandweiten Ranking an Beliebtheit ordentlich verloren, zeigt eine Umfrage für die FAZ. Gerade mal 31% sehen Berlin noch als faszinierende Metropole. Diana Kramer.
1: Berlin ist arm, aber sexy. Dieser Spruch vom damaligen regierenden Bürgermeister Klaus Wowereit brachte Berlin Anfang der 2000er Jahre Kultstatus. Immer mehr Menschen wollten nicht nur Urlaub in der Hauptstadt machen, sondern dort leben. Die Folge, die Mieten explodierten. Angesagte Clubs mussten Platz machen für schicke Wohnungen. Aus arm, aber sexy wurde für viele reich, aber öde. Berlin reiht sich inzwischen bei der Frage, in welcher Stadt die Menschen am liebsten leben wollen, hinter München und Hamburg ein.
0: Endlich, die Flammen im Hürtgenwald in NRW sind gelöscht. Die Feuerwehr und der Bürgermeister haben den Einsatz offiziell beendet. Feuer und auch Glutnester gibt's nicht mehr. Zeitweise waren fast 2000 Einsatzkräfte vor Ort, darunter auch die Bundeswehr. Der Brand war vor einer Woche ausgebrochen und breitete sich rasend schnell aus. Es war wohl der größte Waldbrand in der Geschichte von NRW. Eine Meeresbrise mit einem Hauch Knoblauch. Denn jede Menge Zehen und Knollen wurden an der Küste Rostocks angeschwemmt. Am Dienstag wurden sie schon in Hohe Düne und Markgrafenheide gesehen, heißt es. Auch in Warnemünde wollen Strandbesucher sowas entdeckt haben. Woher der Meeresknoblauch kommt, ist nicht klar.
2: Für Luxemburg und die gesamte Großregion. Dichte Wolken und etwas Sonne wechseln sich heute ab. Im Laufe des Tages kann es noch Schauer und Gewitter geben. Dabei liegen die Höchstwerte zwischen 18 und 24 Grad. Morgen am Samstag wird es Sonne und Wolken geben. Es sind vereinzelte Schauer möglich. Die Höchstwerte liegen an Saarmosel und Alzett nochmal zwischen 18 und maximal 24 Grad. Hier ist der RTL-Verkehrsreport. Vorsicht auf der A7 Luxemburg-Stadt Richtung Ettelbrück. In Höhe von Colmar-Berg steht ein defektes Auto auf dem Standstreifen. Vorsicht auch auf der L126 Quierschied Richtung St. Ingbert West. Zwischen Rehntrisch und A6 St. Ingbert West liegen Gegenstände auf der Fahrbahn. Dann geht's auf die A620 Saarbrücken Richtung Saarlouis. In Höhe der Wilhelm-Heinrich-Brücke hat es einen Unfall gegeben und hier kommt es zu Behinderungen. Alle Infos gibt es aktuell auch auf rtlradio.de. Gute Fahrt.
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0: ist der RTL-Verkehrsreport. Vorsicht der 1, Trier Richtung Saarbrücken. In Höhe Nonnweiler-Priemstal steht ein defektes Auto und es liegen Reifenteile auf der Fahrbahn. A620 Saarbrücken Richtung Saarlouis. In Höhe von der Wilhelm-Heinrich-Brücke Behinderungen wegen eines Unfalls. A620 Saarbrücken Richtung Saarlouis. Die Einfahrt Saarbrücken-Bismarck-Brücke ist wegen eines Unfalls derzeit noch blockiert. Und alle Infos gibt es aktuell auch auf rtlradio.de. Gute und auch sichere Fahrt.
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0: aktuell. Ich bin Philipp Ringel, guten Tag. Brisanter Fund am Stadtrand von Berlin. Ermittler haben ein Versteck scharfer Schusswaffen entdeckt, vergraben wohl im Auftrag russischer Geheimdienste. Einzelheiten zum Fall kennt Jan Seifert.
1: Die Story gleicht einem James-Bond-Streifen. Der russische Geheimdienst versteckt Waffen, damit Agenten Sabotageaufträge erledigen können. Ermittler kommen ihnen in die Quere und haben das Depot bereits letztes Jahr ausgehoben. Bekannt wurde der Fall aber erst jetzt, berichten WDR, NDR und Süddeutsche. Die Bundesanwaltschaft ermittelt, ein Verdächtiger ist in Rumänien geschnappt worden. Wo genau der Fundort liegt, das halten die Behörden geheim. Berichtet wird lediglich von einer Lage direkt im brandenburgischen Grenzgebiet zum Berliner Stadtrand. Zitat: irgendwo im Nirgendwo.
0: Jetzt ist klar, Bayern-Kicker Jamal Musiala wird morgen im Supercup-Spiel gegen Dortmund nicht auf dem Platz stehen. Das hat Trainer Vincent Kompany jetzt mitgeteilt. Der Grund, nachdem er gegen RB Leipzig und Heidenheim auf dem Platz zusammenbrach, soll er sich jetzt auskurieren und sich auf seine neue Behandlung einstellen. Aktuell trainiert er individuell. Musiala hat eine Art Epilepsieerkrankung. Der Verein weiß das schon länger. Musiala wird vor Ort von den besten Bayern-Ärzten betreut. Vielleicht gibt's damit irgendwann mal eine Robo-Bundesliga. In China haben Entwickler jetzt einen Roboter gebaut, der mit einer besonderen Technik Tore gegen einen menschlichen Torhüter schießen kann. Der Trick: mit Hilfe einer neuen KI-Steuerung und einer Kamera verfolgt der Roboter den Ball, passt seine Schritte an und schießt aus verschiedenen Positionen, um einen Treffer zu landen. Für komplette 90 Minuten reicht's aber noch nicht. Die Steuerung des Roboters berücksichtigt nämlich weder Mitspieler noch Gegner und kann deshalb keine Pässe spielen, Angriffe abwehren oder Spielzüge planen.
2: Für Luxemburg und die gesamte Großregion am Nachmittag nimmt die Bewölkung immer mehr zu. Es können sich Schauer und Gewitter entwickeln. Dabei liegen die Höchsttemperaturen zwischen 18 und 24 Grad. Morgen am Samstag wird es Sonne und Wolken geben und es sind vereinzelte Schauer möglich. Die Höchstwerte liegen an Saar, Mosel und Alsette. Morgen nochmal zwischen 18 und 24 Grad. Und der RTL-Verkehrsreport A1 Köln-Koblenz Richtung Trier zwischen Kreuzwittlich und Salmtal. Hier steht ein defektes Fahrzeug. A1 Köln-Koblenz Richtung Trier im Bereich Anschlussstelle Schweich. Auch hier steht ein defektes Fahrzeug. Dann staut es sich auf der 1 Trier Richtung Köln-Koblenz zwischen Dreieck-Moseltal und Anschlussstelle Schweich wegen Bauarbeiten. A620 Saarbrücken Richtung Saarlouis. Die Einfahrt Saarbrücken-Bismarckbrücke ist nach einem Unfall voll blockiert. 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

0: Und der RTL Verkehrsreport. 2 Kilometer Stau auf der A1 Trier Richtung Koblenz zwischen Dreieck Moseltal und der Anschlussstelle Schweich. A1 Trier Richtung Köln-Koblenz zwischen Wittlichmitt und Hasborn steht noch immer ein defektes Fahrzeug. A620 Saarbrücken Richtung Saarlouis. Die Einfahrt Saarbrücken-Bismarckbrück ist wegen eines Unfalls blockiert. A620 Saarbrücken Richtung Saarlouis in Höhe Wilhelm-Heinrich-Brücke. Auch hier Behinderungen nach einem Unfall. Wir wünschen weiterhin eine sichere Fahrt.
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0: Ich bin Philipp Ringel, guten Tag. Es könnte eine Szene aus James Bond sein. Am Stadtrand von Berlin haben Ermittler einen brisanten Waffenfund gemacht. In einem Versteck entdeckten sie scharfe Schusswaffen, wohl platziert im Auftrag russischer Geheimdienste. Mehr von Jan Seifert.
1: Der russische Geheimdienst versteckt Waffen, damit Agenten Sabotageaufträge erledigen können. Ermittler kommen ihnen in die Quere und haben das Depot bereits letztes Jahr ausgehoben. Bekannt wurde der Fall aber erst jetzt, berichten WDR, NDR und Süddeutsche. Die Bundesanwaltschaft ermittelt, ein Verdächtiger ist in Rumänien geschnappt worden. Wo genau der Fundort liegt, das halten die Behörden geheim. Berichtet wird lediglich von einer Lage direkt im brandenburgischen Grenzgebiet zum Berliner Stadtrand. Zitat: irgendwo im Nirgendwo.
0: Endlich, die Flammen im Hürtgenwald in NRW sind gelöscht. Die Feuerwehr und der Bürgermeister haben den Einsatz offiziell beendet. Feuer und auch Glutnester gibt's nicht mehr. Zeitweise waren fast 2000 Einsatzkräfte vor Ort, darunter auch die Bundeswehr. Der Brand war vor einer Woche ausgebrochen und breitete sich rasend schnell aus. Es war wohl der größte Waldbrand in der Geschichte von NRW. Für Fußballfans hat das Warten nach der WM ein Ende. Jetzt am Wochenende gibt's jede Menge Spiele, auch im Free-TV. Den Auftakt im DFB-Pokal machen Hansa Rostock und der VfB Stuttgart. Anpfiff ist um 20.45 Uhr, live zu sehen im Zweiten. Daneben gibt's auch jede Menge Spiele bei RTL. Schon morgen etwa das Duell Saarbrücken gegen Hertha. Am Montag dann die Partie Würzburger Kickers gegen Köln. Und daneben gibt's ja morgen noch das Supercup-Duell zwischen Bayern und Dortmund. Und das läuft übrigens bei Sky und Sat1.
2: Für Luxemburg und die gesamte Großregion am Nachmittag nimmt die Bewölkung immer mehr zu. Es können sich Schauer und Gewitter entwickeln. Dabei liegen die Höchsttemperaturen zwischen 18 und 24 Grad. Morgen am Samstag wird es Sonne und Wolken geben und es sind vereinzelte Schauer möglich. Die Höchstwerte liegen an Saar, Mosel und Alsette. Morgen nochmal zwischen 18 und 24 Grad. Und der RTL-Verkehrsreport A1 Köln-Koblenz Richtung Trier zwischen Kreuzwittlich und Salmtal. Hier steht ein defektes Fahrzeug. A1 Köln-Koblenz Richtung Trier im Bereich Anschlussstelle Schweich. Auch hier steht ein defektes Fahrzeug. Dann staut es sich auf der 1 Trier Richtung Köln-Koblenz zwischen Dreieck-Moseltal und Anschlussstelle Schweich wegen Bauarbeiten. A620 Saarbrücken Richtung Saarlouis. Die Einfahrt Saarbrücken-Bismarckbrücke ist nach einem Unfall voll blockiert. Und den kompletten Verkehrsservice gibt's online über RTLradio.de.
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RTL Radio. Feel Good Music von den 80ern bis heute am Freitag. Wir starten ganz frisch rein in ein Feel Good Nachmittag. Heute nochmal mit mir, Eileen Osei, stellvertretend für Sarah Oswald. Und ich hoffe, ihr seid auch schon ganz relaxed. Ich durfte eben gerade hier in der Pause bei uns bei der Arbeit auf einen wunderbaren Massagestuhl, den wir haben. Und ich kann nur sagen, es hat so gut getan, die Wärme und die kurze Massage, vielleicht auch eine Feel-Good-Idee, dann fürs Wochenende einen Massagetermin buchen. Jetzt Corinne Bailey-Ray. Einen schönen Feel-Good-Nachmittag.

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0: RTL Radio Feel Good Music am Freitagnachmittag im Feel Good Nachmittag. Das Wochenende steht vor der Tür und wir sind ja noch ganz neu und ganz frisch und wollen euch natürlich auch deshalb noch besser kennenlernen. Was sind denn eure Feel Good Momente? Wie könnt ihr den Stress der Arbeit vergessen und schön abschalten und entspannen? Schickt uns gerne eine Sprachnachricht an die 0151 40 500 600.
1: Hallo RTL Radio, hier meldet sich Sebastian Decker aus Marburg. Ja, neben guter Musik schätze ich es besonders, auch draußen unterwegs zu sein, in der Natur. Und außerdem höre ich gerne spannende und gute Hörbücher. Viele Grüße und alles Gute.
0: Danke, lieber Sebastian. Schickt auch ihr gerne eine Sprachnachricht. Wir freuen uns sehr darüber. 0151 40 500 600. Jetzt im Feel Good Nachmittag am Freitag. Das Wochenende steht vor der Tür. Und ich hoffe, ihr seid schon richtig relaxed hier mit uns. Gleich unter anderem Isaac Always on the Run auf RTL Radio. 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
2: 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Für Luxemburg und die gesamte Großregion schönen guten Tag. Wegen Bauarbeiten fahren zwischen Luxemburg-Stadt und Trier ab nächsten Montag für 3 Wochen keine Züge. Das luxemburgische Eisenbahnverkehrsunternehmen CFL richte in der Zeit ein umfangreiches Ersatzbusangebot ein, teilte der Zweckverband Schienenpersonennahverkehr Rheinland-Pfalz Nord in Koblenz mit. Der Bahnverkehr sei bis einschließlich 13. September unterbrochen. Gut 5 Jahre nach der Hochwasserkatastrophe hat sich die rheinland-pfälzische Landesregierung mit kommunalen Vertretern im Ahrtal über den Stand des Wiederaufbaus ausgetauscht. Auch der Bau von Hochwasserrückhaltebecken werde jetzt geprüft, so der rheinland-pfälzische Ministerpräsident Gordon Schnieder in Sat.1.
3: Was wichtig ist, dass wir es zusammen machen. Ich habe das auch bisher mit dem Kollegen Hendrik Wüst besprochen, um zu schauen, wie gehen wir jetzt weiter vor. Das ist ein Problem, was alle Bundesländer betrifft und wo wir schauen müssen, wie machen wir uns dort auf den Weg. Der Klimawandel macht keinen Halt.
2: Nach Angaben von Landrätin Cornelia Weigand bestehen insbesondere beim Hochwasserschutz weiterhin große Herausforderungen. Der Wiederaufbau müsse das Ahrtal nicht nur wiederherstellen, sondern es sicherer und widerstandsfähiger für künftige Katastrophen machen. Rund 100 Tage nach dem Start der schwarz-roten Landesregierung in Rheinland-Pfalz bleibt die CDU in einer Umfrage stärkste Kraft. Mit 28% würde sie aber nicht mehr an ihr Ergebnis bei der Landtagswahl im März heranreichen, wie aus einer Befragung des Wirtschaftsforschungsinstituts Infratest DIMAP im Auftrag des SWR-Politikmagazins zur Sache Rheinland-Pfalz hervorgeht. Mit den zweitmeisten Stimmen könnte die AfD rechnen, die mit 24% besser als beim Wahlgang im März abschneiden würde. Sie läge somit bei der Sonntagsfrage erstmals vor der SPD, die nur noch auf 19% käme. 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
4: Und jetzt der RTL Verkehrsreport. Vorsicht bitte auf der A1. Trier Richtung Köln-Koblenz. Zwischen Wittlich-Mitte und Hasborn steht immer noch ein defektes Fahrzeug. Dann geht es auf die A13 Richtung Pétanque in Höhe Tunnel Elorange. Hier steht ein defektes Fahrzeug auf der Pannenspur. A623 Saarbrücken Richtung Friedrichsthal zwischen Sulzbach und Sulzbach-Altenwald. Hier steht ebenfalls ein defektes Fahrzeug. Die rechte Spur ist blockiert. Gute Fahrt.
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0: Tschüss.
1: 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Und ich hoffe, der Feierabend ist bei euch schon sehr nah. In knapp 6 Minuten träumen wir uns kurz nach Italien mit Gianna Nannini. Vielleicht auch als schöne Einstimmung für einen schönen Pastaabend heute am Wochenende zu Hause, entweder selbst gekocht oder beim vertrauten Italiener um die Ecke. Genießt RTL Radio mit Feel Good Music.

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2: Ich bin Philipp Ringe, guten Tag. Wirbel um ein Waffenversteck ganz in der Nähe von Berlin. Ermittler haben dort scharfe Schusswaffen entdeckt und dahinter könnten ausländische Geheimdienste stecken, als Vorbereitung für Sabotageaktionen. Das sieht auch Bundesinnenminister Dobrindt so.
3: Dieser Fall, der bettet sich ein in hybride Bedrohungsszenarien, ist eine Beteiligung fremder Mächte auch in diesem Fall auszuschließen? Nein. Aber das laufende Verfahren wird dies dann deutlich machen oder weitere Erkenntnisse in dieser Hinsicht liefern können.
2: Mittlerweile wurde ein Verdächtiger in Rumänien festgenommen. Die Bundesanwaltschaft ermittelt. Jetzt ist klar, Bayern-Kicker Jamal Musiala wird morgen im Supercup-Spiel gegen Dortmund nicht auf dem Platz stehen. Das hat Trainer Vincent Kompany jetzt mitgeteilt. Der Grund, nachdem er gegen RB Leipzig und Heidenheim auf dem Platz zusammenbrach, soll er sich jetzt auskurieren und sich auf seine neue Behandlung einstellen. Aktuell trainiert er individuell. Musiala hat eine Art Epilepsieerkrankung. Der Verein weiß das schon länger. Musiala wird vor Ort von den besten Bayern-Ärzten betreut. Fiese Farbattacke in Erfurt und Opfer ist ausgerechnet Deutschlands beliebtestes Kastenbrot. Unbekannte haben nämlich eine Nachbildung der Kika-Figur direkt neben dem Rathaus vollständig mit silberner Farbe besprüht, teilt die Polizei mit. Jetzt laufen die Ermittlungen. Zeugen, die was gesehen haben, sollen sich bitte melden. In Erfurt stehen jede Menge der Kika-Figuren, dort hat der Sender auch seinen Sitz. Unter anderem auch noch in der Stadt vertreten die Maus und der Elefant, die Tigerente und Pitti Platsch.
4: Für Luxemburg und die gesamte Großregion am Nachmittag nimmt die Bewölkung immer mehr zu. Es können sich Schauer und Gewitter entwickeln. Dabei liegen die Höchsttemperaturen zwischen 18 und 24 Grad. Morgen am Samstag wird es Sonne und Wolken geben und es sind vereinzelte Schauer möglich. Die Höchstwerte liegen an Saar, Mosel und Alzette. Morgen nochmal zwischen 18 und 24 Grad. Und der RTL Verkehrsreport A1 Trier Richtung Koblenz. Zwischenmittlich Mitte und Hasborn steht ein defektes Fahrzeug. Vorsicht A8 Saarlouis Richtung Luxemburg zwischen Perlburg und Perl. Gefahr durch eine ungesicherte Unfallstelle auf der linken Spur. A3 Richtung Luxemburg Stadthöhe Erdeberchen. Hier steht ein defekter LKW. Hier ist die Pannenspur blockiert. Den kompletten Verkehrsservice gibt's jetzt online über rtlradio.de. Wir wünschen weiterhin eine gute und vor allen Dingen eine sichere Fahrt.
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10: 15.51 Uhr, ich bin Aileen Osei, stellvertretend für Sarah Oswald im Feel-Good-Nachmittag. 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

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Bis heute im Feel Good Nachmittag. Heute nochmal mit mir, Aileen Osei, stellvertretend für Sarah Oswald. Sarah hat die ganze Woche fleißig aus Köln bei RTL Deutschland am Morgen gesendet. Und wir starten alle weiter rein in den Feel Good Freitagnachmittag. Jetzt mit dieser Girl Power und ein absoluter Hit. Die Spice Girls Wannabe auf RTL Radio. 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Ja!

0: Es ist Freitag, RTL Radio, Feel Good Music und wir freuen uns aufs Wochenende. 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
1: Und jetzt der RTL-Verkehrsreport. A1 Trier Richtung Köln-Koblenz zwischen Wittlich-Mitte und Hasborn. Gefahr durch ein defektes Fahrzeug. A8 Saarlouis Richtung Luxemburg zwischen Perlburg und Perl. Gefahr durch eine ungesicherte Unfallstelle auf der linken Spur. Dann geht es auf die A623 Saarbrücken Richtung Friedrichsthal zwischen Sulzbach und Sulzbach-Altenwald. Gefahr durch defektes Fahrzeug auf der rechten Spur. Wir wünschen weiterhin eine gute und vor allen Dingen eine sichere Fahrt.
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0: 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Ich bin Philipp Ringe, guten Tag. Brisanter Fund am Stadtrand von Berlin. Ermittler haben ein Versteck scharfer Schusswaffen entdeckt, vergraben wohl im Auftrag russischer Geheimdienste. Einzelheiten zum Fall kennt Jan Seifert.
1: Die Story gleicht einem James-Bond-Streifen. Der russische Geheimdienst versteckt Waffen, damit Agenten Sabotageaufträge erledigen können. Ermittler kommen ihnen in die Quere und haben das Depot bereits letztes Jahr ausgehoben. Bekannt wurde der Fall aber erst jetzt, berichten WDR, NDR und Süddeutsche. Die Bundesanwaltschaft ermittelt, ein Verdächtiger ist in Rumänien geschnappt worden. Wo genau der Fundort liegt, das halten die Behörden geheim. Berichtet wird lediglich von einer Lage direkt im brandenburgischen Grenzgebiet zum Berliner Stadtrand. Zitat: irgendwo im Nirgendwo.
0: Auf einer der wichtigsten Wasserstraßen der Welt ist bald weniger los. Der Betreiber des Panama-Kanals tritt auf die Bremse. Ab Anfang September dürfen täglich nur noch 34 Schiffe durch den Kanal fahren, später sogar noch weniger. Der Grund? Bei jedem Schleusenvorgang pumpt das System Wasser aus zwei Seen ab. Und aktuell droht große Trockenheit durch das Klimaphänomen El Niño. Der Panama-Kanal ist 80 Kilometer lang und verbindet den Atlantik mit dem Pazifik. 5% des weltweiten Handels werden hierüber abgewickelt. Berlin ist doch nicht mehr so sexy wie gedacht. Eine Umfrage für die FAZ zeigt jetzt, nur noch 31% sehen Berlin als eine faszinierende Metropole. Auch im direkten Städtevergleich rutscht Berlin ab, liegt hinter Hamburg und München. Noch fieser, ganze 46% nennen Berlin als die Stadt, in der sie auf keinen Fall leben wollen. Unbeliebter ist nur noch Frankfurt am Main.
2: Für Luxemburg und die gesamte Großregion am Nachmittag nimmt die Bewölkung immer mehr zu. Es können sich Schauer und Gewitter entwickeln. Dabei liegen die Höchsttemperaturen zwischen 18 und 24 Grad. Morgen am Samstag wird es Sonne und Wolken geben und es sind vereinzelte Schauer möglich. Die Höchstwerte liegen an Saar, Mosel und Alsette. Morgen nochmal zwischen 18 und 24 Grad. Und der RTL Verkehrsreport A1 Trier Richtung Koblenz. Zwischen Mittlich-Mitte und Hasborn steht ein defektes Fahrzeug. Vorsicht A8 Saarlouis Richtung Luxemburg zwischen Perlburg und Perl. Gefahr durch eine ungesicherte Unfallstelle auf der linken Spur. A3 Richtung Luxemburg-Stadt Höhe Erdebärchen. Hier steht ein defekter LKW. Hier ist die Pannenspur blockiert. Den kompletten Verkehrsservice gibt's jetzt online über rtlradio.de. Wir wünschen weiterhin eine gute und vor allen Dingen eine sichere Fahrt.
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10: 16.49 Uhr. 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

0: 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Und da kam jetzt gerade eine sehr liebe Sprachnachricht rein. Schickt auch gerne eine an die 0151 40 500 600 direkt hier zu uns ins Studio.
1: Schönen guten Tag, der Olaf aus Wilmersdorf bei Cottbus, ja euer Stammhörer mittlerweile von RTL Radio. Ich wünsche Ihnen und euch und natürlich der gesamten Hörerschaft ein ganz, ganz tolles Wochenende mit vielen, vielen schönen Momenten. Und für euch macht weiter so ein tolles Radio. Die Hörer danken es euch. Gruß aus Wilmersdorf bei Cottbus.

0: 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Und hier bei uns hört ihr ja auch die bekannten TV-Stimmen. Deshalb, ich schalte jetzt direkt rüber nach Köln zu meiner TV-Kollegin Rebecca Mier. Rebecca bereitet gerade RTL exklusiv das Star-Magazin vor. Auf welche Themen können wir uns heute freuen, Rebecca?
1: Hallo ihr Lieben, hier ist Rebecca Mier und es gibt wieder Ärger zwischen Boris Becker und seiner Ex-Frau Lilly Becker. Boris ist sehr, sehr sauer. Heimlich soll nämlich Lilly mit dem gemeinsamen Sohn Amadeus zurück nach London gezogen sein. Was beide Seiten jetzt dazu sagen und noch mehr spannende Promi-Geschichten gibt's dann heute um 18.30 Uhr bei Exklusiv. Ich freue mich sehr.
0: Danke, liebe Rebecca, für diesen Einblick. RTL Exklusiv, das Star-Magazin, wie Rebecca gerade gesagt hat, 18.30 Uhr im TV und jederzeit auch bei RTL Plus. Weiter geht's jetzt hier gleich bei uns mit Jennifer Page Crush auf RTL Radio. 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
3: Vorsicht bitte auf der A3 Richtung Luxemburg-Stadt in Höhe Erdeberchen. Behinderungen nach einem Unfall. Dann geht's auf die A620 Saarbrücken Richtung Saarlouis zwischen Saarbrücken-Bismarckbrück und Wilhelm-Heinrich-Brücke. Gefahr durch Gegenstände.
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Und jetzt ein absoluter Hit, Whitney Houston, I Wanna Dance With Somebody auf RTL Radio. 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Klar.

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0: Ich bin Philipp Ringe, guten Tag. Mehr Schutz für unsere Flughäfen, das hat Verkehrsminister Bilger angekündigt. Dafür soll eine Technik der deutschen Flugsicherung zum Einsatz kommen, sagte er während eines Besuchs am Frankfurter Flughafen.
1: Es gibt ein System im Bereich der deutschen Flugsicherung, das die Detektion, also das Erkennen von Drohnen, nochmal deutlich verbessern kann. Und dieses System können wir sehr kurzfristig zum Einsatz bringen, hier und an anderen Flughäfen. Dafür will ich mich auch einsetzen, weil es wichtig ist, dass wir jetzt keine Zeit verlieren, keine langwierigen Ausschreibungsprozesse uns aufhalten, sondern wir schnell zur Entscheidung, zu besserer Ausstattung unserer Flughäfen kommen.
0: Hintergrund sind ja die Drohnenvorfälle vor kurzem am Leipziger Flughafen. Agentenkrimi in der Nähe von Berlin. Wie jetzt bekannt wird, haben Ermittler im Oktober ganz in der Nähe der Hauptstadt ein Waffenversteck entdeckt. Darin scharfe Schusswaffen und Munition, berichten NDR, WDR und die Süddeutsche. Brisant, wahrscheinlich wurde das im Auftrag russischer Geheimdienste für Sabotageaktionen angelegt, heißt es. Innenminister Dobrindt hat Russland zwar nicht genau benannt, spricht aber von fremden Mächten. Mittlerweile wurde ein Verdächtiger in Rumänien festgenommen, die Ermittlungen laufen. Mangelhaft statt befriedigend. Frankreich hat einen Produktionsskandal mit Kondomen. Mehr als eine Viertelmillion haben die Behörden aus dem Verkehr gezogen, weil sie reißen können oder Löcher haben. Jetzt ruft das Gesundheitsministerium auf, Schwangerschaftstests zu machen oder auf Krankheiten zu testen. Die Verhütungsmittel sollen vor allem online in Drogerien und Apotheken verkauft worden sein.
2: Für Luxemburg und die gesamte Großregion den Feierabend hindurch geht es dicht bewölkt und mit Regenschauern und auch Gewitter kann sich entwickeln. Dabei liegen die Höchsttemperaturen an Samosel und Alzey zwischen 18 und 24 Grad. Morgen am Samstag wird es dann einen Sonne-Wolken-Mix geben. Es sind vereinzelt Schauer möglich. Die Höchstwerte liegen zwischen 18 und 24 Grad. Und jetzt der RTL-Verkehr. Report. 7 Kilometer Stau auf der A1 Saarbrücken Richtung Trier zwischen Quierschied und Illtalbrücke. A7 Richtung Luxemburgstadt am Tunnel Gruft ist die rechte Spur gesperrt. Hier steht ein defektes Fahrzeug. Dann geht es noch auf die A620 Saarlouis Richtung Saarbrücken. 5 Kilometer Stau zwischen Völklingen und Saarbrücken-Gersweiler an einer Baustelle. Und zwischen Tholey und Dirmingen in beiden Richtungen Behinderungen durch eine Ölspur. Weitere Infos gibt's online über rtlradio.de. Wir wünschen weiterhin eine gute Fahrt.
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Ich bin Eileen Osei, heute nochmal stellvertretend für Sarah Oswald im Feel Good Nachmittag. 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

0: 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Jetzt gleich Lost Frequencies. Are you with me?
1: Und jetzt der RTL Verkehrsreport. Vorsicht bitte, es geht auf die A1 Saarbrücken Richtung Trier. Hier staut es sich zwischen dem Kreuz Saarbrücken und der Illtalbrücke an einer Baustelle. 5 Kilometer Stau auch auf der A620 Saarlouis Richtung Saarbrücken zwischen Völklingen und Saarbrücken-Gersweiler. Dann zwischen Tholey und Dirmingen. Vorsicht, in beiden Richtungen kommt es zu Behinderungen durch eine Ölspur. Den kompletten Verkehrsservice gibt's online über rtlradio.de.
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Feel Good Music am Freitagabend. Das ist jetzt doch der schönste Zeitpunkt der Woche, oder? Das Wochenende steht vor der Tür. Genießt den weiteren Freitagabend mit hoffentlich ganz vielen Feel Good Momenten und natürlich mit uns. Jetzt Tell It to My Heart.

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0: 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Ich bin Philipp Ringe, guten Abend. Agentenkrimi in der Nähe von Berlin. Wie jetzt bekannt wird, haben Ermittler im Oktober ganz in der Nähe der Hauptstadt ein Waffenversteck entdeckt. Darin scharfe Schusswaffen und Munition, berichten NDR, WDR und die Süddeutsche. Brisant, wahrscheinlich wurde das im Auftrag russischer Geheimdienste für Sabotageaktionen angelegt, heißt es. Innenminister Dobrindt hat Russland zwar nicht genau benannt, spricht aber von fremden Mächten. Mittlerweile wurde ein Verdächtiger in Rumänien festgenommen, die Ermittlungen laufen. Fiese Farbattacke in Erfurt und Opfer ist ausgerechnet Deutschlands beliebtestes Kastenbrot. Unbekannte haben nämlich eine Nachbildung der Kika-Figur direkt neben dem Rathaus vollständig mit silberner Farbe besprüht, teilt die Polizei mit. Jetzt laufen die Ermittlungen. Zeugen, die was gesehen haben, sollen sich bitte melden. In Erfurt stehen jede Menge der Kika-Figuren, dort hat der Sender auch seinen Sitz. Unter anderem auch noch in der Stadt vertreten, die Maus und der Elefant, die Tigerente und Pitti Platsch. So viel Fußball gab's noch nie im Free-TV, unter anderem im DFB-Pokal und auch der Supercup zwischen Borussia Dortmund und Bayern München ist zu sehen. Thomas Bremser berichtet.
1: RTL hat kürzlich den Pay-TV-Sender Sky übernommen und das macht sich bemerkbar. 3 Pokalpartien zeigt RTL im normalen Programm, beim Streaming-Dienst RTL Plus sind alle Spiele zu sehen, genauso wie bei Sky. Und auch ARD und ZDF haben die Rechte für ausgewählte Pokalspiele. So können Fans unter anderem die Spiele von Bayern München, Borussia Dortmund und Schalke 04 kostenlos schauen. Den Supercup am Samstag gibt es ohnehin im Free-TV und zwar auf Sat.1. Es ist das erste Spiel, das sich Bundestrainer Klopp live im Stadion anschauen wird.
2: Für Luxemburg und die gesamte Großregion den Feierabend hindurch geht es dicht bewölkt und mit Regenschauern und auch Gewitter kann sich entwickeln. Dabei liegen die Höchsttemperaturen an Samosel und Alzey zwischen 18 und 24 Grad. Morgen am Samstag wird es dann einen Sonne-Wolken-Mix geben. Es sind vereinzelt Schauer möglich. Die Höchstwerte liegen zwischen 18 und 24 Grad. Und jetzt der RTL-Verkehrsreport A1 Trier Richtung Köln-Koblenz. Zwischen Schweich und der Ausfahrt Föhren ist die rechte Spur wegen Bauarbeiten gesperrt. A8 Neunkirchen Richtung Saarbrücken. Die Strecke zwischen Friedrichshain-Bildstock und Merchweiler ist ab heute Abend 20 Uhr wegen Bauarbeiten gesperrt. Eine entsprechende Umleitung ist eingerichtet. A60 Lüttich Richtung Wittlich zwischen Rastplatz Steinebrück und Winterspelt. Hier befindet sich auf der linken Spur eine Baustelle. Wir wünschen weiterhin eine gute und vor allen Dingen eine sichere Fahrt.
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9: 18.47 Uhr am Freitagabend. 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Nochmal stellvertretend heute für Sarah Oswald war ich im Feel Good Nachmittag. Und jetzt sind wir schon im frühen Abend. So schnell geht die Zeit rum, wenn alles so viel Spaß macht. 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Und ich wünsche euch jetzt noch einen richtig schönen Freitagabend und auch ein tolles Wochenende.
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3: Ich bin Philipp Ringe und das sind die wichtigsten Meldungen des Tages. Wirbel um ein Waffenversteck ganz in der Nähe von Berlin. Ermittler haben dort scharfe Schusswaffen entdeckt und dahinter könnten ausländische Geheimdienste stecken, als Vorbereitung für Sabotageaktionen. Das sieht auch Bundesinnenminister Dobrindt so.
4: Dieser Fall, der bettet sich ein in hybride Bedrohungsszenarien, ist eine Beteiligung fremder Mächte auch in diesem Fall auszuschließen? Nein. Aber das laufende Verfahren wird dies dann deutlich machen oder weitere Erkenntnisse in dieser Hinsicht liefern können.
3: Mittlerweile wurde ein Verdächtiger in Rumänien festgenommen. Die Bundesanwaltschaft ermittelt. Mehr Schutz für unsere Flughäfen, das hat Verkehrsminister Bilger angekündigt. Dafür soll eine Technik der deutschen Flugsicherung zum Einsatz kommen, sagte er während eines Besuchs am Frankfurter Flughafen.
5: Es gibt ein System im Bereich der deutschen Flugsicherung, das die Detektion, also das Erkennen von Drohnen, nochmal deutlich verbessern kann. Und dieses System können wir sehr kurzfristig zum Einsatz bringen, hier und an anderen Flughäfen. Dafür will ich mich auch einsetzen, weil es wichtig ist, dass wir jetzt keine Zeit verlieren, keine langwierigen Ausschreibungsprozesse uns aufhalten, sondern wir schnell zur Entscheidung, zur besseren Ausstattung unserer Flughäfen kommen.
3: Hintergrund sind ja die Drohnenvorfälle vor kurzem am Leipziger Flughafen. Mitten in der Urlaubszeit hat Kanzler Merz jetzt einen Brandbrief großer Unternehmen auf dem Tisch. Den haben unter anderem Audi, BMW und Porsche unterschrieben. Die verlieren so langsam die Geduld mit dem Kanzler und fordern schnelle Reformen. Die Arbeitskosten müssten zum Beispiel so gesenkt werden, dass man international wieder wettbewerbsfähig ist, heißt es. Es gibt aber auch andere Stimmen aus der Branche. Der Vorstandschef von Siemens Healthineers meint nämlich, fürs Wirtschaftswachstum sei die Bundesregierung nicht allein verantwortlich. Auf einer der wichtigsten Wasserstraßen der Welt ist bald weniger los. Der Betreiber des Panama-Kanals tritt auf die Bremse. Ab Anfang September dürfen täglich nur noch 34 Schiffe durch den Kanal fahren, später sogar noch weniger. Der Grund? Bei jedem Schleusenvorgang pumpt das System Wasser aus zwei Seen ab. Und aktuell droht große Trockenheit durch das Klimaphänomen El Niño. Der Panama-Kanal ist 80 Kilometer lang und verbindet den Atlantik mit dem Pazifik. 5% des weltweiten Handels werden hierüber abgewickelt. Berlin ist doch nicht mehr so sexy wie gedacht. Eine Umfrage für die FAZ zeigt jetzt, nur noch 31% sehen Berlin als eine faszinierende Metropole. Auch im direkten Städtevergleich rutscht Berlin ab, liegt hinter Hamburg und München. Noch fieser, ganze 46% nennen Berlin als die Stadt, in der sie auf keinen Fall leben wollen. Unbeliebter ist nur noch Frankfurt am Main.
6: RTL Wetter. Für Luxemburg und die gesamte Großregion, es ist wechselnd bis stark bewölkt, dabei kann es immer wieder Gewitter und teilweise Starkregen geben. Die Temperaturen gehen runter auf 14 bis 11 Grad. Am Tag folgt ein lockerer Sonne-Wolken-Mix und vereinzelt sind Schauer möglich. Die Höchstwerte liegen zwischen 19 und 23 Grad. Und der RTL-Verkehrsreport A1 Trier Richtung Köln-Koblenz zwischen Schweich und der Ausfahrt Föhren ist die rechte Fahrbahn wegen einer Baustelle gesperrt. A6 Kaiserslautern Richtung Metzerbrücken in Höhe St. Ingbert Mitte ist die Ein- und Ausfahrt gesperrt. A8 Richtung Luxemburg zwischen Friedrichsthal-Bildstock und Merchweiler ist die Strecke aufgrund von Instandsetzungsarbeiten noch bis Montag früh um 5 Uhr gesperrt. Den kompletten Verkehrsservice gibt's online über rtlradio.de. Wir wünschen weiterhin eine gute und vor allen Dingen eine sichere Fahrt.
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1: Ich bin Philipp Ringe und das sind die wichtigsten Meldungen des Tages. Wirbel um ein Waffenversteck ganz in der Nähe von Berlin. Ermittler haben dort scharfe Schusswaffen entdeckt und dahinter könnten ausländische Geheimdienste stecken, als Vorbereitung für Sabotageaktionen. Das sieht auch Bundesinnenminister Dobrindt so.
2: Dieser Fall, der bettet sich ein in hybride Bedrohungsszenarien, ist eine Beteiligung fremder Mächte auch in diesem Fall auszuschließen. Nein, aber das laufende Verfahren wird dies dann deutlich machen oder weitere Erkenntnisse in dieser Hinsicht liefern können.
1: Mittlerweile wurde ein Verdächtiger in Rumänien festgenommen, die Bundesanwaltschaft ermittelt. Mehr Schutz für unsere Flughäfen, das hat Verkehrsminister Bilger angekündigt. Dafür soll eine Technik der deutschen Flugsicherung zum Einsatz kommen, sagte er während eines Besuchs am Frankfurter Flughafen.
3: Es gibt ein System im Bereich der deutschen Flugsicherung, das die Detektion, also das Erkennen von Drohnen, nochmal deutlich verbessern kann. Und dieses System können wir sehr kurzfristig zum Einsatz bringen, hier und an anderen Flughäfen. Dafür will ich mich auch einsetzen, weil es wichtig ist, dass wir jetzt keine Zeit verlieren, keine langwierigen Ausschreibungsprozesse uns aufhalten, sondern wir schnell zur Entscheidung, zu besserer Ausstattung unserer Flughäfen kommen.
1: Hintergrund sind ja die Drohnenvorfälle vor kurzem am Leipziger Flughafen. Mitten in der Urlaubszeit hat Kanzler Merz jetzt einen Brandbrief großer Unternehmen auf dem Tisch. Den haben unter anderem Audi, BMW und Porsche unterschrieben. Die verlieren so langsam die Geduld mit dem Kanzler und fordern schnelle Reformen. Die Arbeitskosten müssten zum Beispiel so gesenkt werden, dass man international wieder wettbewerbsfähig ist, heißt es. Es gibt aber auch andere Stimmen aus der Branche. Der Vorstandschef von Siemens Healthineers meint nämlich, fürs Wirtschaftswachstum sei die Bundesregierung nicht allein verantwortlich. Auf einer der wichtigsten Wasserstraßen der Welt ist bald weniger los. Der Betreiber des Panama-Kanals tritt auf die Bremse. Ab Anfang September dürfen täglich nur noch 34 Schiffe durch den Kanal fahren, später sogar noch weniger. Der Grund? Bei jedem Schleusenvorgang pumpt das System Wasser aus zwei Seen ab. Und aktuell droht große Trockenheit durch das Klimaphänomen El Niño. Der Panama-Kanal ist 80 Kilometer lang und verbindet den Atlantik mit dem Pazifik. 5% des weltweiten Handels werden hierüber abgewickelt. Berlin ist doch nicht mehr so sexy wie gedacht. Eine Umfrage für die FAZ zeigt jetzt, nur noch 31% sehen Berlin als eine faszinierende Metropole. Auch im direkten Städtevergleich rutscht Berlin ab, liegt hinter Hamburg und München. Noch fieser, ganze 46% nennen Berlin als die Stadt, in der sie auf keinen Fall leben wollen. Unbeliebter ist nur noch Frankfurt am Main.
4: Für Luxemburg und die gesamte Großregion, es ist wechselnd bis stark bewölkt. Dabei kann es immer wieder Gewitter und teilweise Starkregen geben. Die Temperaturen gehen runter auf 14 bis 11 Grad. Am Tag folgt ein lockerer Sonne-Wolken-Mix und vereinzelt sind Schauer möglich. Die Höchstwerte liegen zwischen 19 und 23 Grad. Und der RTL-Verkehrsreport A1 Trier Richtung Köln-Koblenz zwischen Schweich und der Ausfahrt Föhren ist die rechte Fahrbahn wegen einer Baustelle gesperrt. A6 Kaiserslautern Richtung Metzerbrücken in Höhe St. Ingbert Mitte ist die Ein- und Ausfahrt gesperrt. A8 Richtung Luxemburg zwischen Friedrichsthal-Bildstock und Merchweiler ist die Strecke aufgrund von Instandsetzungsarbeiten noch bis Montag früh um 5 Uhr gesperrt. Den kompletten Verkehrsservice gibt's online über rtlradio.de. Wir wünschen weiterhin eine gute und vor allen Dingen eine sichere Fahrt.
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0: Ich bin Philipp Ringe und das sind die wichtigsten Meldungen des Tages. Wirbel um ein Waffenversteck ganz in der Nähe von Berlin. Ermittler haben dort scharfe Schusswaffen entdeckt und dahinter könnten ausländische Geheimdienste stecken, als Vorbereitung für Sabotageaktionen. Das sieht auch Bundesinnenminister Dobrindt so.
1: Dieser Fall, der bettet sich ein in hybride Bedrohungsszenarien, ist eine Beteiligung fremder Mächte auch in diesem Fall auszuschließen. Nein, aber das laufende Verfahren wird dies dann deutlich machen oder weitere Erkenntnisse in dieser Hinsicht liefern können.
0: Mittlerweile wurde ein Verdächtiger in Rumänien festgenommen, die Bundesanwaltschaft ermittelt. Mehr Schutz für unsere Flughäfen, das hat Verkehrsminister Bilger angekündigt. Dafür soll eine Technik der deutschen Flugsicherung zum Einsatz kommen, sagte er während eines Besuchs am Frankfurter Flughafen.
2: Es gibt ein System im Bereich der deutschen Flugsicherung, das die Detektion, also das Erkennen von Drohnen, nochmal deutlich verbessern kann. Und dieses System können wir sehr kurzfristig zum Einsatz bringen, hier und an anderen Flughäfen. Dafür will ich mich auch einsetzen, weil es wichtig ist, dass wir jetzt keine Zeit verlieren, keine langwierigen Ausschreibungsprozesse uns aufhalten, sondern wir schnell zu Entscheidungen, zu besserer Ausstattung unserer Flughäfen kommen.
0: Hintergrund sind ja die Drohnenvorfälle vor kurzem am Leipziger Flughafen. Mitten in der Urlaubszeit hat Kanzler Merz jetzt einen Brandbrief großer Unternehmen auf dem Tisch. Den haben unter anderem Audi, BMW und Porsche unterschrieben. Die verlieren so langsam die Geduld mit dem Kanzler und fordern schnelle Reformen. Die Arbeitskosten müssten zum Beispiel so gesenkt werden, dass man international wieder wettbewerbsfähig ist, heißt es. Es gibt aber auch andere Stimmen aus der Branche. Der Vorstandschef von Siemens Healthineers meint nämlich, fürs Wirtschaftswachstum sei die Bundesregierung nicht allein verantwortlich. Auf einer der wichtigsten Wasserstraßen der Welt ist bald weniger los. Der Betreiber des Panama-Kanals tritt auf die Bremse. Ab Anfang September dürfen täglich nur noch 34 Schiffe durch den Kanal fahren, später sogar noch weniger. Der Grund? Bei jedem Schleusenvorgang pumpt das System Wasser aus zwei Seen ab. Und aktuell droht große Trockenheit durch das Klimaphänomen El Niño. Der Panama-Kanal ist 80 Kilometer lang und verbindet den Atlantik mit dem Pazifik. 5% des weltweiten Handels werden hierüber abgewickelt. Berlin ist doch nicht mehr so sexy wie gedacht. Eine Umfrage für die FAZ zeigt jetzt, nur noch 31% sehen Berlin als eine faszinierende Metropole. Auch im direkten Städtevergleich rutscht Berlin ab, liegt hinter Hamburg und München. Noch fieser, ganze 46% nennen Berlin als die Stadt, in der sie auf keinen Fall leben wollen. Unbeliebter ist nur noch Frankfurt am Main. 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
3: Wetter. Für Luxemburg und die gesamte Großregion, es ist wechselnd bis stark bewölkt. Dabei kann es immer wieder Gewitter und teilweise Starkregen geben. Die Temperaturen gehen runter auf 14 bis 11 Grad. Am Tag folgt ein lockerer Sonne-Wolken-Mix und vereinzelt sind Schauer möglich. Die Höchstwerte liegen zwischen 19 und 23 Grad. Und der RTL-Verkehrsreport A1 Trier Richtung Köln-Koblenz zwischen Schweich und der Ausfahrt Föhren ist die rechte Fahrbahn wegen einer Baustelle gesperrt. A6 Kaiserslautern Richtung Metzerbrücken in Höhe St. Ingbert Mitte ist die Ein- und Ausfahrt gesperrt. A8 Richtung Luxemburg zwischen Friedrichsthal-Bildstock und Merchweiler ist die Strecke aufgrund von Instandsetzungsarbeiten noch bis Montag früh um 5 Uhr gesperrt. Den kompletten Verkehrsservice gibt's online über rtlradio.de. Wir wünschen weiterhin eine gute und vor allen Dingen eine sichere Fahrt.
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0: Ich bin Philipp Ringe und das sind die wichtigsten Meldungen des Tages. Wirbel um ein Waffenversteck ganz in der Nähe von Berlin. Ermittler haben dort scharfe Schusswaffen entdeckt und dahinter könnten ausländische Geheimdienste stecken, als Vorbereitung für Sabotageaktionen. Das sieht auch Bundesinnenminister Dobrindt so.
1: Dieser Fall, der bettet sich ein in hybride Bedrohungsszenarien, ist eine Beteiligung fremder Mächte auch in diesem Fall auszuschließen? Nein. Aber das laufende Verfahren wird dies dann deutlich machen oder weitere Erkenntnisse in dieser Hinsicht liefern können.
0: Mittlerweile wurde ein Verdächtiger in Rumänien festgenommen. Die Bundesanwaltschaft ermittelt. Mehr Schutz für unsere Flughäfen, das hat Verkehrsminister Bilger angekündigt. Dafür soll eine Technik der deutschen Flugsicherung zum Einsatz kommen, sagte er während eines Besuchs am Frankfurter Flughafen.
2: Es gibt ein System im Bereich der deutschen Flugsicherung, das die Detektion, also das Erkennen von Drohnen, nochmal deutlich verbessern kann. Und dieses System können wir sehr kurzfristig zum Einsatz bringen, hier und an anderen Flughäfen. Dafür will ich mich auch einsetzen, weil es wichtig ist, dass wir jetzt keine Zeit verlieren, keine langwierigen Ausschreibungsprozesse uns aufhalten, sondern wir schnell zu Entscheidungen, zu besserer Ausstattung unserer Flughäfen kommen.
0: Hintergrund sind ja die Drohnenvorfälle vor kurzem am Leipziger Flughafen. Mitten in der Urlaubszeit hat Kanzler Merz jetzt einen Brandbrief großer Unternehmen auf dem Tisch. Den haben unter anderem Audi, BMW und Porsche unterschrieben. Die verlieren so langsam die Geduld mit dem Kanzler und fordern schnelle Reformen. Die Arbeitskosten müssten zum Beispiel so gesenkt werden, dass man international wieder wettbewerbsfähig ist, heißt es. Es gibt aber auch andere Stimmen aus der Branche. Der Vorstandschef von Siemens Healthineers meint nämlich, fürs Wirtschaftswachstum sei die Bundesregierung nicht allein verantwortlich. Auf einer der wichtigsten Wasserstraßen der Welt ist bald weniger los. Der Betreiber des Panama-Kanals tritt auf die Bremse. Ab Anfang September dürfen täglich nur noch 34 Schiffe durch den Kanal fahren, später sogar noch weniger. Der Grund? Bei jedem Schleusenvorgang pumpt das System Wasser aus zwei Seen ab. Und aktuell droht große Trockenheit durch das Klimaphänomen El Niño. Der Panama-Kanal ist 80 Kilometer lang und verbindet den Atlantik mit dem Pazifik. 5% des weltweiten Handels werden hierüber abgewickelt. Berlin ist doch nicht mehr so sexy wie gedacht. Eine Umfrage für die FAZ zeigt jetzt, nur noch 31% sehen Berlin als eine faszinierende Metropole. Auch im direkten Städtevergleich rutscht Berlin ab, liegt hinter Hamburg und München. Noch fieser, ganze 46% nennen Berlin als die Stadt, in der sie auf keinen Fall leben wollen. Unbeliebter ist nur noch Frankfurt am Main.
3: Für Luxemburg und die gesamte Großregion, es ist wechselnd bis stark bewölkt. Dabei kann es immer wieder Gewitter und teilweise Starkregen geben. Die Temperaturen gehen runter auf 14 bis 11 Grad. Am Tag folgt ein lockerer Sonne-Wolken-Mix und vereinzelt sind Schauer möglich. Die Höchstwerte liegen zwischen 19 und 23 Grad. Und der RTL-Verkehrsreport A1 Trier Richtung Köln-Koblenz zwischen Schweich und der Ausfahrt Föhren ist die rechte Fahrbahn wegen einer Baustelle gesperrt. A6 Kaiserslautern Richtung Metzerbrücken in Höhe St. Ingbert Mitte ist die Ein- und Ausfahrt gesperrt. A8 Richtung Luxemburg zwischen Friedrichsthal-Bildstock und Merchweiler ist die Strecke aufgrund von Instandsetzungsarbeiten noch bis Montag früh um 5 Uhr gesperrt. Den kompletten Verkehrsservice gibt's online über rtlradio.de. Wir wünschen weiterhin eine gute und vor allen Dingen eine sichere Fahrt.
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0: Ich bin Philipp Ringe und das sind die wichtigsten Meldungen des Tages. Wirbel um ein Waffenversteck ganz in der Nähe von Berlin. Ermittler haben dort scharfe Schusswaffen entdeckt und dahinter könnten ausländische Geheimdienste stecken, als Vorbereitung für Sabotageaktionen. Das sieht auch Bundesinnenminister Dobrindt so.
1: Dieser Fall, der bettet sich ein in hybride Bedrohungsszenarien, ist eine Beteiligung fremder Mächte auch in diesem Fall auszuschließen. Nein, aber das laufende Verfahren wird dies dann deutlich machen oder weitere Erkenntnisse in dieser Hinsicht liefern können.
0: Mittlerweile wurde ein Verdächtiger in Rumänien festgenommen, die Bundesanwaltschaft ermittelt. Mehr Schutz für unsere Flughäfen, das hat Verkehrsminister Bilger angekündigt. Dafür soll eine Technik der deutschen Flugsicherung zum Einsatz kommen, sagte er während eines Besuchs am Frankfurter Flughafen.
2: Es gibt ein System im Bereich der deutschen Flugsicherung, das die Detektion, also das Erkennen von Drohnen, nochmal deutlich verbessern kann. Und dieses System können wir sehr kurzfristig zum Einsatz bringen, hier und an anderen Flughäfen. Dafür will ich mich auch einsetzen, weil es wichtig ist, dass wir jetzt keine Zeit verlieren, keine langwierigen Ausschreibungsprozesse uns aufhalten, sondern wir schnell zur Entscheidung, zur besseren Ausstattung unserer Flughäfen kommen.
0: Hintergrund sind ja die Drohnenvorfälle vor kurzem am Leipziger Flughafen. Mitten in der Urlaubszeit hat Kanzler Merz jetzt einen Brandbrief großer Unternehmen auf dem Tisch. Den haben unter anderem Audi, BMW und Porsche unterschrieben. Die verlieren so langsam die Geduld mit dem Kanzler und fordern schnelle Reformen. Die Arbeitskosten müssten zum Beispiel so gesenkt werden, dass man international wieder wettbewerbsfähig ist, heißt es. Es gibt aber auch andere Stimmen aus der Branche. Der Vorstandschef von Siemens Healthineers meint nämlich, fürs Wirtschaftswachstum sei die Bundesregierung nicht allein verantwortlich. Auf einer der wichtigsten Wasserstraßen der Welt ist bald weniger los. Der Betreiber des Panama-Kanals tritt auf die Bremse. Ab Anfang September dürfen täglich nur noch 34 Schiffe durch den Kanal fahren, später sogar noch weniger. Der Grund? Bei jedem Schleusenvorgang pumpt das System Wasser aus zwei Seen ab. Und aktuell droht große Trockenheit durch das Klimaphänomen El Niño. Der Panama-Kanal ist 80 Kilometer lang und verbindet den Atlantik mit dem Pazifik. 5% des weltweiten Handels werden hierüber abgewickelt. Berlin ist doch nicht mehr so sexy wie gedacht. Eine Umfrage für die FAZ zeigt jetzt, nur noch 31% sehen Berlin als eine faszinierende Metropole. Auch im direkten Städtevergleich rutscht Berlin ab, liegt hinter Hamburg und München. Noch fieser, ganze 46% nennen Berlin als die Stadt, in der sie auf keinen Fall leben wollen. Unbeliebter ist nur noch Frankfurt am Main.
3: Für Luxemburg und die gesamte Großregion, es ist wechselnd bis stark bewölkt, dabei kann es immer wieder Gewitter und teilweise Starkregen geben. Die Temperaturen gehen runter auf 14 bis 11 Grad. Am Tag folgt ein lockerer Sonne-Wolken-Mix und vereinzelt sind Schauer möglich. Die Höchstwerte liegen zwischen 19 und 23 Grad. Und der RTL-Verkehrsreport A1 Trier Richtung Köln-Koblenz zwischen Schweich und der Ausfahrt Föhren ist die rechte Fahrbahn wegen einer Baustelle gesperrt. A6 Kaiserslautern Richtung Metzerbrücken in Höhe St. Ingbert Mitte ist die Ein- und Ausfahrt gesperrt. A8 Richtung Luxemburg zwischen Friedrichsthal-Bildstock und Merchweiler ist die Strecke aufgrund von Instandsetzungsarbeiten noch bis Montag früh um 5 Uhr gesperrt. Den kompletten Verkehrsservice gibt's online über rtlradio.de. Wir wünschen weiterhin eine gute und vor allen Dingen eine sichere Fahrt.
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0: Ich bin Philipp Ringe und das sind die wichtigsten Meldungen des Tages. Wirbel um ein Waffenversteck ganz in der Nähe von Berlin. Ermittler haben dort scharfe Schusswaffen entdeckt und dahinter könnten ausländische Geheimdienste stecken, als Vorbereitung für Sabotageaktionen. Das sieht auch Bundesinnenminister Dobrindt so.
1: Dieser Fall, der bettet sich ein in hybride Bedrohungsszenarien, ist eine Beteiligung fremder Mächte auch in diesem Fall auszuschließen? Nein. Aber das laufende Verfahren wird dies dann deutlich machen oder weitere Erkenntnisse in dieser Hinsicht liefern können.
0: Mittlerweile wurde ein Verdächtiger in Rumänien festgenommen, die Bundesanwaltschaft ermittelt. Mehr Schutz für unsere Flughäfen, das hat Verkehrsminister Bilger angekündigt. Dafür soll eine Technik der deutschen Flugsicherung zum Einsatz kommen, sagte er während eines Besuchs am Frankfurter Flughafen.
2: Es gibt ein System im Bereich der deutschen Flugsicherung, das die Detektion, also das Erkennen von Drohnen, nochmal deutlich verbessern kann. Und dieses System können wir sehr kurzfristig zum Einsatz bringen, hier und an anderen Flughäfen. Und dafür will ich mich auch einsetzen, weil es wichtig ist, dass wir jetzt keine Zeit verlieren, keine langwierigen Ausschreibungsprozesse uns aufhalten, sondern wir schnell zur Entscheidung, zu besserer Ausstattung unserer Flughäfen kommen.
0: Hintergrund sind ja die Drohnenvorfälle vor kurzem am Leipziger Flughafen. Mitten in der Urlaubszeit hat Kanzler Merz jetzt einen Brandbrief großer Unternehmen auf dem Tisch. Den haben unter anderem Audi, BMW und Porsche unterschrieben. Die verlieren so langsam die Geduld mit dem Kanzler und fordern schnelle Reformen. Die Arbeitskosten müssten zum Beispiel so gesenkt werden, dass man international wieder wettbewerbsfähig ist, heißt es. Es gibt aber auch andere Stimmen aus der Branche. Der Vorstandschef von Siemens Healthineers meint nämlich, fürs Wirtschaftswachstum sei die Bundesregierung nicht allein verantwortlich. Auf einer der wichtigsten Wasserstraßen der Welt ist bald weniger los. Der Betreiber des Panama-Kanals tritt auf die Bremse. Ab Anfang September dürfen täglich nur noch 34 Schiffe durch den Kanal fahren, später sogar noch weniger. Der Grund? Bei jedem Schleusenvorgang pumpt das System Wasser aus zwei Seen ab. Und aktuell droht große Trockenheit durch das Klimaphänomen El Niño. Der Panama-Kanal ist 80 Kilometer lang und verbindet den Atlantik mit dem Pazifik. 5% des weltweiten Handels werden hierüber abgewickelt. Berlin ist doch nicht mehr so sexy wie gedacht. Eine Umfrage für die FAZ zeigt jetzt, nur noch 31% sehen Berlin als eine faszinierende Metropole. Auch im direkten Städtevergleich rutscht Berlin ab, liegt hinter Hamburg und München. Noch fieser, ganze 46% nennen Berlin als die Stadt, in der sie auf keinen Fall leben wollen. Unbeliebter ist nur noch Frankfurt am Main.
3: Für Luxemburg und die gesamte Großregion, es ist wechselnd bis stark bewölkt, dabei kann es immer wieder Gewitter und teilweise Starkregen geben. Die Temperaturen gehen runter auf 14 bis 11 Grad. Am Tag folgt ein lockerer Sonne-Wolken-Mix und vereinzelt sind Schauer möglich. Die Höchstwerte liegen zwischen 19 und 23 Grad. Und der RTL-Verkehrsreport A1 Trier Richtung Köln-Koblenz zwischen Schweich und der Ausfahrt Föhren ist die rechte Fahrbahn wegen einer Baustelle gesperrt. A6 Kaiserslautern Richtung Metzerbrücken in Höhe St. Ingbert Mitte ist die Ein- und Ausfahrt gesperrt. A8 Richtung Luxemburg zwischen Friedrichsthal-Bildstock und Merchweiler ist die Strecke aufgrund von Instandsetzungsarbeiten noch bis Montag früh um 5 Uhr gesperrt. Den kompletten Verkehrsservice gibt's online über rtlradio.de. Wir wünschen weiterhin eine gute und vor allen Dingen eine sichere Fahrt.
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0: Ich bin Philipp Ringe und das sind die wichtigsten Meldungen des Tages. Wirbel um ein Waffenversteck ganz in der Nähe von Berlin. Ermittler haben dort scharfe Schusswaffen entdeckt und dahinter könnten ausländische Geheimdienste stecken, als Vorbereitung für Sabotageaktionen. Das sieht auch Bundesinnenminister Dobrindt so.
1: Dieser Fall, der bettet sich ein in hybride Bedrohungsszenarien, ist eine Beteiligung fremder Mächte auch in diesem Fall auszuschließen? Nein. Aber das laufende Verfahren wird dies dann deutlich machen oder weitere Erkenntnisse in dieser Hinsicht liefern können.
0: Mittlerweile wurde ein Verdächtiger in Rumänien festgenommen. Die Bundesanwaltschaft ermittelt. Mehr Schutz für unsere Flughäfen, das hat Verkehrsminister Bilger angekündigt. Dafür soll eine Technik der deutschen Flugsicherung zum Einsatz kommen, sagte er während eines Besuchs am Frankfurter Flughafen.
2: Es gibt ein System im Bereich der deutschen Flugsicherung, das die Detektion, also das Erkennen von Drohnen, nochmal deutlich verbessern kann. Und dieses System können wir sehr kurzfristig zum Einsatz bringen, hier und an anderen Flughäfen. Dafür will ich mich auch einsetzen, weil es wichtig ist, dass wir jetzt keine Zeit verlieren, keine langwierigen Ausschreibungsprozesse uns aufhalten, sondern wir schnell zur Entscheidung, zur besseren Ausstattung unserer Flughäfen kommen.
0: Hintergrund sind ja die Drohnenvorfälle vor kurzem am Leipziger Flughafen. Mitten in der Urlaubszeit hat Kanzler Merz jetzt einen Brandbrief großer Unternehmen auf dem Tisch. Den haben unter anderem Audi, BMW und Porsche unterschrieben. Die verlieren so langsam die Geduld mit dem Kanzler und fordern schnelle Reformen. Die Arbeitskosten müssten zum Beispiel so gesenkt werden, dass man international wieder wettbewerbsfähig ist, heißt es. Es gibt aber auch andere Stimmen aus der Branche. Der Vorstandschef von Siemens Healthineers meint nämlich, fürs Wirtschaftswachstum sei die Bundesregierung nicht allein verantwortlich. Auf einer der wichtigsten Wasserstraßen der Welt ist bald weniger los. Der Betreiber des Panama-Kanals tritt auf die Bremse. Ab Anfang September dürfen täglich nur noch 34 Schiffe durch den Kanal fahren, später sogar noch weniger. Der Grund? Bei jedem Schleusenvorgang pumpt das System Wasser aus zwei Seen ab. Und aktuell droht große Trockenheit durch das Klimaphänomen El Niño. Der Panama-Kanal ist 80 Kilometer lang und verbindet den Atlantik mit dem Pazifik. 5% des weltweiten Handels werden hierüber abgewickelt. Berlin ist doch nicht mehr so sexy wie gedacht. Eine Umfrage für die FAZ zeigt jetzt, nur noch 31% sehen Berlin als eine faszinierende Metropole. Auch im direkten Städtevergleich rutscht Berlin ab, liegt hinter Hamburg und München. Noch fieser, ganze 46% nennen Berlin als die Stadt, in der sie auf keinen Fall leben wollen. Unbeliebter ist nur noch Frankfurt am Main.
3: Für Luxemburg und die gesamte Großregion, es ist wechselnd bis stark bewölkt. Dabei kann es immer wieder Gewitter und teilweise Starkregen geben. Die Temperaturen gehen runter auf 14 bis 11 Grad. Am Tag folgt ein lockerer Sonne-Wolken-Mix und vereinzelt sind Schauer möglich. Die Höchstwerte liegen zwischen 19 und 23 Grad. Und der RTL-Verkehrsreport A1 Trier Richtung Köln-Koblenz zwischen Schweich und der Ausfahrt Föhren ist die rechte Fahrbahn wegen einer Baustelle gesperrt. A6 Kaiserslautern Richtung Metzerbrücken in Höhe St. Ingbert Mitte ist die Ein- und Ausfahrt gesperrt. A8 Richtung Luxemburg zwischen Friedrichsthal-Bildstock und Merchweiler ist die Strecke aufgrund von Instandsetzungsarbeiten noch bis Montag früh um 5 Uhr gesperrt. Den kompletten Verkehrsservice gibt's online über rtlradio.de. Wir wünschen weiterhin eine gute und vor allen Dingen eine sichere Fahrt.
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